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1: Ich bin Moritz Einzel. Guten Morgen. Der neue Bundesverkehrsminister Steffen Bilger ist zuversichtlich, den Zustand von Straßen, Brücken und Schienen mit den neuen Infrastrukturmilliarden verbessern zu können. Im ZDF hat der CDU-Politiker aber davor gewarnt, zu glauben, dass das jetzt sehr schnell und ohne Unannehmlichkeiten geht.
2: Ich kann keine Wunder versprechen, weil Infrastruktur schon auch Zeit braucht. Aber natürlich muss es jetzt auch mit den Möglichkeiten, die wir durch die Infrastrukturmilliarden haben, schnell und spürbar besser werden. Aber es wird seine Zeit brauchen. Gerade wenn wir jetzt viel in die Infrastruktur investieren, dann bedeutet das auch Baustellen. Das bedeutet Behinderung, das bedeutet im Bahnbereich dann auch leicht Verspätungen.
1: Bilger hatte gestern Patrick Schnieder als Verkehrsminister abgelöst. Unterdessen hat die krisengebeutelte Bahn Medienberichten zufolge im ersten Halbjahr schwarze Zahlen geschrieben, zum ersten Mal seit 7 Jahren. Der bundeseigene Konzern habe mit seinem Kerngeschäft von Januar bis Juni ein Plus im dreistelligen Millionenbereich gemacht. Als Hauptgrund wird die Entwicklung bei den Kraftstoffpreisen genannt, da sind viele vom Auto auf die Bahn umgestiegen. In mehreren Regionen Frankreichs sind erneut Waldbrände ausgebrochen. Auch in Spanien lodert ein neues schweres Feuer in einem Nationalpark an der Grenze zu Portugal. In Griechenland wütet ein Waldbrand auf Kreta. Dort kamen 2 Feuerwehrleute bei Löscharbeiten ums Leben. Die Investorenpläne von FIFA-Präsident Infantino sind auf scharfen Gegenwind gestoßen. Die UEFA und der DFB laufen Sturm dagegen, was Unterstützung findet beim Sportvorstand des FC Bayern München, Max Eberl. Der hat gestern sehr deutliche Worte gefunden.
3: Ich weiß nicht, wer um Herrn Infantino herum ist. Sind ja ein paar Menschen, gute Buddies, aber es fühlt sich echt beschissen an.
1: Infantino will Vermarktungsanteile an der Fußball-WM an Investoren verkaufen.
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1: Der Tag, der beginnt noch relativ trocken. Teils gibt's aber auch am Vormittag schon Regenschauer. Ab dem Nachmittag kommen dann von Westen Schauer und Gewitter mit starkem Regen und schweren Sturmböen. Besonders im Osten kann der Wind noch stärker werden und auch Hagel ist drin. Nach anfänglicher Hitze mit 32 bis 37 Grad kühlt es am Nachmittag schnell auf 26 bis 21 Grad ab.
4: Jetzt das Aktuellste aus der Antenne NRW Verkehrszentrale. Vorsicht auf der A46 Düsseldorf Richtung Heinsberg an der Anschlussstelle Neuss-Hafen. Da gibt es ein defektes Fahrzeug. Auch auf der A4 Herlen-Aachen Richtung Köln zwischen Kreuzkerpen und Frechen-Nord steht ein defektes Fahrzeug. Auf der A1 Hansa-Linie Münster Richtung Osnabrück zwischen Münster-Nord und Greven steht ebenfalls ein defektes Fahrzeug auf dem Standstreifen, fahrt da vorsichtig vorbei. Auf der A57 Krefeld Richtung Köln zwischen Raststätte Nievenheim-West und Köln-Worringen stockt es. Habt ihr mehr entdeckt, dann gebt gern Bescheid per WhatsApp an die 0100 60 339 7000.
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1: Der Tag, der beginnt noch relativ trocken. Teils gibt es aber auch am Vormittag schon Regenschauer. Ab dem Nachmittag kommen dann von Westen Schauer und Gewitter mit starkem Regen und schweren Sturmböen. Besonders im Osten kann der Wind noch stärker werden und auch Hagel ist drin. Nach anfänglicher Hitze mit 32 bis 37 Grad kühlt es am Nachmittag schnell auf 26 bis 21 Grad ab.
2: Jetzt das Aktuellste aus der Antenne NRW Verkehrszentrale. Vorsicht auf der A46 Düsseldorf Richtung Heinsberg an der Anschlussstelle Neuss-Hafen. Da gibt es ein defektes Fahrzeug. Auch auf der A4 Herlen-Aachen Richtung Köln zwischen Kreuzkerpen und Frechen Nord steht ein defektes Fahrzeug. Auf der A1 Hansa-Linie Münster Richtung Osnabrück zwischen Münster Nord und Greven steht ebenfalls ein defektes Fahrzeug auf dem Standstreifen. Fahrt da vorsichtig vorbei. Auf der A57 Krefeld Richtung Köln zwischen Raststätte Nievenheim West und Köln-Worringen stockt es. Habt ihr mehr entdeckt, dann gebt gern Bescheid per WhatsApp an die 0100 60 339 7000.
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1: Löwe. Selbstvertrauen ist Ihr Schlüssel zum Erfolg. Vertrauen Sie auf Ihre Fähigkeiten, um Herausforderungen zu meistern.
2: Jungfrau.
1: Eine Reise oder ein Abenteuer stehen ins Haus. Seien Sie neugierig und nehmen Sie sich Zeit, um neue Erfahrungen zu sammeln.
2: Waage.
1: Fundierte Entscheidungen treffen Sie durch kritische Bewertung von Informationen und Quellen.
2: Skorpion.
1: Es ist wichtig, dass Sie heute Ihre Familie um Rat bitten. Alleine treffen Sie aktuell eher überstürzte Entscheidungen.
2: Schütze.
1: Eine Überraschung wird heute Aufregung und Spannung in Ihr Leben bringen. Lassen Sie sich nicht stressen und genießen Sie den Moment.
2: Steinbock.
1: Sie betrachten vieles als selbstverständlich. Zeigen Sie ein bisschen mehr Wertschätzung.
2: Wassermann.
1: Es ist ratsam, dass Sie heute auf Ihre Intuition hören, wenn es darum geht, giftige Beziehungen zu vermeiden.
2: Fische.
1: Ihre soziale Ader kommt zum Vorschein. Nutzen Sie die Gelegenheit, um neue Kontakte zu knüpfen.
2: Widder.
1: Zeigen Sie Ihr Verständnis und Mitgefühl für andere. Nur so können Sie die Beziehung zu Ihren Liebsten pflegen.
2: Stier.
1: Das Leben ist ein aufregendes Abenteuer. Wagen Sie es, neue Herausforderungen anzunehmen.
2: Zwillinge.
1: Lehnen Sie sich ruhig zurück und gönnen Sie sich eine Auszeit. Bäume ausreißen können Sie auch noch ein andermal.
2: Krebs.
1: Beobachten Sie heute, was in Ihrem Leben funktioniert und was Sie noch verbessern können.
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1: Ich bin Joshua Heise. Guten Morgen. Die Deutsche Bahn legt heute ihre Halbjahresbilanz vor. Medienberichten zufolge hat der staatseigene Konzern in seinem Kernbereich schwarze Zahlen geschrieben. Zum ersten Mal seit 7 Jahren. Mehr von Moritz Einzel.
2: Mit ihrem Kerngeschäft hat die Bahn laut Bild und Spiegel von Januar bis Juni ein Plus im dreistelligen Millionenbereich erzielt. Rund 960 Millionen Fahrgäste waren demnach 17 Millionen mehr als im Vorjahr und damit ein neuer Rekord. Als Hauptgrund wird die Entwicklung bei den Kraftstoffpreisen genannt. Da sind viele vom Auto auf die Bahn umgestiegen, vor allem Pendler im Nahverkehr.
1: Der Kabarettist Konrad Beikircher ist tot. Er starb vorgestern im Alter von 80 Jahren, wie seine Ehefrau Anne Beikircher mitteilte. Der rheinische Dialekt und das Lebensgefühl des Rheinländers hatten es dem gebürtigen Südtiroler besonders angetan. Mit seinem humorvollen Blick auf das Wesen des Rheinländers brachte er sein Publikum zum Lachen. Beikirchner lebte 60 Jahre lang im Rheinland. Der FC Schalke 04 bindet sein Eigengewächs Mertcan Ayhan langfristig. Der 19 Jahre alte Innenverteidiger hat einen neuen Vertrag ohne Ausstiegsklausel bis Sommer 2030 unterschrieben, wie der Aufsteiger in die Fußball-Bundesliga mitteilte. In der vergangenen Saison kam der gebürtige Gelsenkirchener auf 27 Zweitligaspiele, davon 17 über die vollen 90 Minuten. Die UEFA will sich gegen Pläne von FIFA-Chef Infantino wehren, Vermarktungsanteile an Weltmeisterschaften an Investoren zu verkaufen. Auch FC Bayern Sportvorstand Max Eberl hat sich dagegen ausgesprochen. Er sagte, der Fußball sei ein Spiel und die FIFA dafür da, dieses Spiel in Formen und Regeln zu bringen und Weltmeisterschaften auszurichten, nicht nur um Profit zu machen.
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1: Der Tag beginnt noch relativ trocken, teils gibt es aber auch am Vormittag schon Regenschauer. Ab dem Nachmittag kommen dann von Westen Schauer und Gewitter mit starkem Regen und schweren Sturmböen. Besonders im Osten kann der Wind noch stärker werden und auch Hagel ist mit drin. Nach anfänglicher Hitze mit 32 bis 37 Grad kühlt es am Nachmittag schnell ab auf 26 bis 21 Grad.
3: Jetzt das Aktuellste aus der Antenne NRW Verkehrszentrale. Achtung, auf der A45 Hagen Richtung Gießen zwischen Hagen Süd und Lüdenscheid Nord. Da gibt es ein defektes Fahrzeug, fahrt vorsichtig ran. Auch auf der A33 Bielefeld Richtung Brilon zwischen Borchen und Etteln steht ein defektes Fahrzeug. Und auf der A1 Bremen Richtung Osnabrück zwischen Osnabrück Nord und Osnabrück Hafen steht ein defekter LKW auf dem Standstreifen. Auf der A57 Krefeld Richtung Köln zwischen Raststätte Nievenheim West und Köln-Worringen steht ihr in 1 Kilometer Stau. Da geht gerade stockend voran. Habt ihr mehr entdeckt, dann gebt gern Bescheid per WhatsApp an die 0100 60 339 7000.
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4: Guten Morgen, schönen Start in den Donnerstag euch allen und an diesem Morgen feiern wir das Eis unserer Kindheit. Ich freue mich sehr auf diese Sendung. Heute soll der heißeste Tag der Woche werden und ich möchte wissen, welches Eis habt ihr damals gefeiert? Ich unter anderem diesen Sky-Riegel. Gefühlt kennt den aber niemand. Das war Kokoseis, glaube ich, und in der Mitte hatte dieser Riegel immer so einen harten Schokokern. Kennt das irgendjemand von euch noch? Dieses Sky-Eis war so ein Riegel. So. Welches Eis habt ihr früher gefeiert? Bin sehr gespannt. Ganz viele tolle Erinnerungen gleich in 5 Minuten und ihr meldet euch gerne schon mal rein. WhatsApp an die 0160 339 7000.
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0: Michael Patrick Kelly bei Antenne NRW. Die besten Hits aller Zeiten für euch. Guten Morgen. Und an diesem Morgen feiern wir das Eis unserer Kindheit. Heute am heißesten Tag der Woche. Mir fällt da so viel Zeug ein. Bum bum, klar, haben wir gestern Morgen auch schon kurz drüber gesprochen. Aber auch sowas wie Solero Shots. Ja, wer erinnert sich? Also Klaus steigt da auch gleich mit ein.
1: Jawohl, du bist ein Kind aus den 90ern.
0: Ja.
1: Da haben wir dann immer so Beinspucken gemacht. Das war auch genial. Ja, das ist mal ein richtig geiles Thema, was du da jetzt drauf hast.
0: Sehr gut, na dann legen wir los. Wir feiern heute Morgen das Eis unserer Kindheit. Was fällt euch ein? Jana ist in der Show.
2: Moin, Marc.
0: Morgen.
2: Ja, also ich bin auch Team Ed von Schleck auf jeden Fall. Und wenn das Geld mal nicht ganz so groß war, hätte ich beinahe gesagt, dann hat es auch ein Minimilk getan. Minimilk Vanille, ja, natürlich. Ja. Erdbeeren war nicht so. Also im Freibad auch immer entweder Ed von Schleck oder Minimilk.
0: Ja, dankeschön, Jana. Ist wirklich so. Minimilk immer, wenn das Taschengeld irgendwie nicht mehr hergegeben hat. Und hier auch noch die Erinnerungen von Heike.
3: Dolomiti.
0: Ja.
3: Und Flutschfinger.
0: Ah, großartig, dankeschön. Also, so, was habt ihr noch? Welches Eis war so euer Favorit in der Kindheit? Woran erinnert ihr euch gerne zurück? Eure Nachricht gerne in die Show. Schickt eine WhatsApp 0160 339 7000 oder ruft an und sprecht mir auf die Mailbox. Das wäre die 0800 339 7000. Hier ist Antenne NRW. Ich bin Marc Neugebauer. Schönen Start euch in den Tag.

0: Ja, so klingt er, euer Sommer hier bei Antenne NRW. Das sind die besten Hits aller Zeiten für euch. Schönen guten Morgen. Gleich haben wir noch mehr davon, unter anderem von Milo. Lasst uns gemeinsam ins Kino schauen, denn Peter Parker ist zurück. Ab sofort läuft ein neuer Spider-Man-Streifen, nämlich Spider-Man Brand New Day. Und um was es in diesem neuen Spider-Man-Film geht, das erfahrt ihr jetzt von Sebastian Will aus unserer Kinoredaktion.
1: Als Spider-Man im letzten Film die Welt gerettet hat, musste er dafür einen hohen Preis bezahlen. Er ist aus dem Gedächtnis der Menschheit verschwunden. Niemand erinnert sich mehr an ihn, nicht mal seine engsten Freunde.
2: Ihr wisst nicht mehr, wer ich bin, aber wir kannten uns mal. Etwas Schlimmes sollte passieren. Und der einzige Weg, es zu verhindern, war, dass mich alle vergessen.
1: Also lebt Peter ganz allein in New York, schwingt sich als Spider-Man durch die Straßenschluchten und versucht weiterhin, seine Stadt zu beschützen. Als einsamer Wolf. Und genau daraus zieht Brand New Day seine Spannung. Dabei trifft Spider-Man auch auf alte und neue Feinde, bis sich plötzlich etwas an ihm selbst verändert. Seine Superheldenkräfte spielen völlig verrückt.
3: Spinnen besitzen drei Lebenszyklen. Zwischen den Zyklen kann es die Spinne anfällig für Gefahren machen.
1: Wird am Ende vielleicht sogar Spider-Man selbst eine Bedrohung?
4: Wenn DNA mutiert, dann wäre das enorm gefährlich.
1: Spider-Man Brand New Day steckt voller spannender Ideen. Viel Action, aber auch Humor. Und es gibt viele tiefe Einblicke in die Seele von Peter Parker. Also eine wirklich gelungene Kombination.
0: Dankeschön, Sebastian. Spider-Man Brand New Day, also ab sofort in den Kinos. Euch allen viel Spaß, falls ihr reinschaut.
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Mit Milo geht's rein in den Donnerstag. Hier ist Antenne NRW mit den besten Hits aller Zeiten. Ich bin Marc Neugebauer, schönen guten Morgen. Wird Zeit, dass wir euch gleich mal auf den aktuellen Stand der Dinge bringen, damit ihr top informiert in diesen Donnerstag reinstartet. Deswegen gleich um 6:30 für euch NRW in 60 Sekunden. Bleibt dabei. Davor noch die besten Hits aller Zeiten, jetzt mit den Bee Gees. Secret Love. 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

0: DKW in 60 Sekunden.
1: Ich bin Joshua Heise. Guten Morgen. Der Kabarettist Konrad Beikircher ist tot. Er starb vorgestern im Alter von 80 Jahren, wie seine Ehefrau Anne Beikircher mitteilte. Der rheinische Dialekt und das Lebensgefühl des Rheinländers hatten es dem gebürtigen Südtiroler besonders angetan. Mit seinem humorvollen Blick auf das Wesen des Rheinländers brachte er sein Publikum zum Lachen. Beikirchner lebte 60 Jahre lang im Rheinland. Der FC Schalke 04 bindet sein Eigengewächs Mertcan Ayhan langfristig. Der 19 Jahre alte Innenverteidiger hat einen neuen Vertrag ohne Ausstiegsklausel bis Sommer 2030 unterschrieben, wie der Aufsteiger in die Fußball-Bundesliga mitteilte. In der vergangenen Saison kam der gebürtige Gelsenkirchener auf 27 Zweitligaspiele, davon 17 über die vollen 90 Minuten.
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1: Der Tag beginnt noch relativ trocken, teils gibt es aber auch am Vormittag schon Regenschauer. Ab dem Nachmittag kommen dann von Westen Schauer und Gewitter mit starkem Regen und schweren Sturmböen. Besonders im Osten kann der Wind noch stärker werden und auch Hagel ist mit drin. Nach anfänglicher Hitze mit 32 bis 37 Grad kühlt es am Nachmittag schnell ab auf 26 bis 21 Grad.
2: Jetzt das Aktuellste aus der Antenne NRW Verkehrszentrale. Achtung, auf der A45 Hagen Richtung Gießen zwischen Hagen Süd und Lüdenscheid Nord. Da gibt es ein defektes Fahrzeug, fahrt vorsichtig ran. Auch auf der A33 Bielefeld Richtung Brilon zwischen Borchen und Etteln steht ein defektes Fahrzeug. Und auf der A1 Bremen Richtung Osnabrück zwischen Osnabrück Nord und Osnabrück Hafen steht ein defekter LKW auf dem Standstreifen. Auf der A57 Krefeld Richtung Köln zwischen Raststätte Nievenheim West und Köln-Worringen steht ihr in einem Kilometer Stau. Da geht gerade stockend voran. Habt ihr mehr entdeckt, dann gebt gern Bescheid per WhatsApp an die 0100 60 339 7000.
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3: Guten Morgen, wir starten gemeinsam in diesen Donnerstag. Danke euch fürs Einschalten. 5 Minuten noch, dann Nachschub in Sachen guten Nachrichten. Dann wie jeden Morgen hier bei mir in der Show eure Good News des Tages. Heute Morgen über Urlaub, der eigentlich, wenn man ehrlich ist, gar kein Urlaub ist. Und trotzdem ist es eine gute Nachricht. Für wen und um was es geht, hört ihr in 5 Minuten in den Good News.
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0: Kommt gut rein in den Donnerstagmorgen mit Grazie Abrams, That's So True, hier bei Antenne NRW. Die besten Hits aller Zeiten für euch. Gleich hört ihr dann unter anderem Berlin, Take My Breath Away.
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0: Tolle Nachrichten aus Montenegro an diesem Morgen. Es ist eine Nachricht, über die sich sicher auch sehr viele Frauen in Deutschland freuen würden, denn Montenegro führt als zweites Land in Europa nach Spanien den Menstruationsurlaub ein. Wobei, zu diesem Wort müssen wir gleich vielleicht auch nochmal kommen. Heißt auf jeden Fall, es gibt in Montenegro jetzt einen gesetzlichen Anspruch von 2 Tagen auf den Menstruationsurlaub. Sobald ärztlich besonders schmerzhafte Menstruationen bestätigt sind, gibt es diese 2 Tage. In Spanien gibt es das schon ein bisschen länger. Da gibt es bei starken Schmerzen bis zu 3 Tage im Monat. Es ist sogar eine Verlängerung auf 5 Tage möglich. Auch hier muss ein ärztliches Attest vorgelegt werden. Wobei, und jetzt kommen wir dazu nochmal, das Wort Menstruationsurlaub, wie es in diesem Zusammenhang immer wieder genutzt wird, falscher eigentlich gar nicht sein kann, oder? Also mit Wärmflasche sich vor Schmerzen krümmend irgendwie auf dem Sofa oder im Bett liegen, hat irgendwie so mal gar nichts mit Urlaub zu tun. Aber wir halten das Positive fest heute Morgen. Nach Spanien, jetzt also auch in Montenegro diese Extratage. Und Frage an euch, was sagt ihr denn zu dieser Regelung? Ja, meldet euch gern mal in die Sendung.
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0: Guten Morgen euch mit Ricky Martin und Christina Aguilera. Nobody wants to be lonely hier bei Antenne NRW. Das sind die besten Hits aller Zeiten für euch. So, Sonne pur wird's heute wohl nicht den ganzen Tag geben. Vor allem ab Nachmittag Starkregen und Gewitter in NRW möglich. Aber der heißeste Tag der Woche wird's definitiv. Heute bis 37 Grad in Nordrhein-Westfalen möglich. Ich hoffe, ihr habt letzte Nacht gut geschlafen. Das ist ja manchmal gar nicht so einfach. Und wir bereiten uns auch schon mal auf die kommende Nacht vor. Also, wenn ihr noch irgendwelche Tipps und Tricks habt für die tropischen Nächte, gebt die gerne weiter, so wie Niki das schon getan hat.
1: Das Bettlaken in den Kühlschrank oder Gefrierfach tun, so eine Stunde bevor man schlafen geht. Das hält schön kühl beim Einschlafen, hilft und man verkühlt sich nicht, weil es wird ja auch wieder warm.
0: Niki, danke schön für das eisgekühlte Bettlaken. Und habt ihr auch noch Tipps und Tricks, jederzeit gerne her. Lasst uns zusammen helfen. WhatsApp einfach direkt zu mir an die 0160 339 7000.
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0: Die besten Hits aller Zeiten, Antenne NRWs hier, guten Morgen, kommt gut rein in den Tag. 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Das sind die Antenne NRW Sommerferien. Doreen aus Borgentreich hatte sich auch gemeldet und hat gesagt, boah, so eine Auszeit haben wir dringend nötig.
1: Weil wir dieses Jahr nicht in Urlaub fahren und halt keine Sonne haben sonst.
0: Was meinst du, wie würde die Family reagieren, wenn ihr das wirklich machen könnt?
1: Ja, ich glaube, die würden bis unter die Decke springen.
0: Dann sollen sie das mal tun, denn du gewinnst die Antenne NRW Sommerferien.
1: Ich kann es gar nicht glauben, ich habe noch nie was gewonnen.
0: Dann sag uns jetzt nur noch, wie heißt dein Lieblingsradiosender?
1: Antenne NRW.
0: Genau, so muss das sein. Und eure nächste Gewinnchance dann schon gegen 10 nach 7. Bleibt mal dabei.
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1: Ich bin Joshua Heise. Guten Morgen. Die Menschheit lebt ab heute über ihre Verhältnisse. Die natürlichen Rohstoffe, die die Erde innerhalb eines Jahres erneuern kann, sind aufgebraucht. Der sogenannte Erdüberlastungstag liegt in diesem Jahr 6 Tage später als 2025. Diana Kramer ordnet ein.
2: Die leichte Verschiebung in diesem Jahr lässt auf den ersten Blick vermuten, dass die Menschheit etwas nachhaltiger lebt. Laut WWF liegt der Grund aber in aktualisierten Daten. Anfang der 1970er Jahre lag der Erdüberlastungstag noch Ende Dezember. Die Lücke zwischen dem hohen Ressourcenverbrauch der Menschheit und der Regenerationsfähigkeit der Erde wird also Jahr für Jahr größer.
1: Für die Schifffahrt auf dem Rhein wird die Lage immer schwieriger. Am Wochenende werden an allen großen Pegelstationen in NRW historische Tiefstände erwartet. Das heißt, besonders größere Schiffe können entweder gar nicht oder zumindest nur mit wenig Ladung fahren. Das hat auch Folgen für die Kölner Lichter. Bei einem für die Veranstaltung geplanten Schiffskonvoi können einige Schiffe nicht mitfahren. Die Strecke wird außerdem verkürzt. Seit knapp einem Monat müssen Touristen 12 Euro zahlen, wenn sie den Kölner Dom besichtigen wollen. Und finanziell erfüllt die Regel schon ihren Zweck, hat Domkapitelsprecherin Pia Modanese der Rheinischen Post gesagt. Die Einnahmen decken rund die Hälfte der laufenden Kosten für den Betrieb und den Erhalt des Doms. Täglich werden dafür etwa 44.000 Euro gebraucht. FIFA-Präsident Infantino hat seine umstrittenen Investorenpläne verteidigt. In einer Videobotschaft bezeichnete er den geplanten Einstieg externer Geldgeber als einmalige Chance für die weltweite Entwicklung des Fußballs. Kritiker werfen ihm vor, vor allem seinen persönlichen Profit im Blick zu haben. Aus Europa kamen Vorwürfe von Bestechung, Erpressung und einem Ausverkauf des Sports.
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1: Der Tag beginnt noch relativ trocken, teils gibt es aber auch am Vormittag schon Regenschauer. Ab dem Nachmittag kommen dann von Westen Schauer und Gewitter mit starkem Regen und schweren Sturmböen. Besonders im Osten kann der Wind noch stärker werden und auch Hagel ist mit drin. Nach anfänglicher Hitze mit 32 bis 37 Grad kühlt es am Nachmittag schnell ab auf 26 bis 21 Grad.
3: Jetzt das Aktuellste aus der Antenne NRW Verkehrszentrale. Auf der A4 Herlen-Aachen Richtung Köln steht ihr zwischen Kreuz Köln-West und Köln-Klettenberg rund 11 Minuten länger. Auf dem Kölner Ring braucht ihr zwischen Kreuz Köln-Gremberg und Kreuz Köln-Süd nur stockend voran. Auf der A57 Krefeld Richtung Köln gibt es zwischen der Raststätte Nievenheim-West und Köln-Worringen 1 Kilometer Stau. Und auf der A3 Oberhausen Richtung Köln läuft es zwischen Oberhausen-Lierich und Duisburg-Wedau stockend. Habt ihr mehr entdeckt, dann gebt gern Bescheid per WhatsApp an die 0160 339 7000.
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4: Guten Morgen. Ich find's so lustig, Leute. Immer wieder habe ich Gewinnerinnen und Gewinner, die bei mir in der Show gewinnen und dann sagen, boah, ich habe noch nie was gewonnen oder ich hätte ja nicht gedacht, dass das wirklich klappt. Und genau deswegen sage ich es immer wieder. Bitte, probiert es auf jeden Fall. 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

0: Taylor Swift ist das Cruel Summer. Ihr hört Antenne NRW mit den besten Hits aller Zeiten. Wunderschönen guten Morgen.
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0: 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Die bräuchte auch mal eine Auszeit, richtig?
2: Ja, so ein bisschen, weil Ferien sind und der Kurz will auch mal wieder gerne schwimmen gehen und einfach mal raus, ne?
0: Was glaubst du, wie würde die Family reagieren, wenn du eventuell die Antenne NRW Sommerferien gewinnst?
2: Ich glaube, mein Mann wird sich riesig freuen, weil er sagt auch einfach mal raus und
0: 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Bist du bereit?
2: Ich bin bereit.
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0: Das ist richtig. 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

0: Robbie Williams, Sin Sin Sin, hier ist Antenne NRW mit den besten Hits aller Zeiten. Guten Morgen und gleich noch mehr Hits für euch, unter anderem von Supertramp, Breakfast in America. Freunde, heute Abend vielleicht mal ein bisschen länger aufbleiben, denn da könnten einige Sternschnuppen über NRW runterkommen. Jetzt Ende Juli sind mehrere Meteorschauer gleichzeitig aktiv. Dickes Dankeschön geht da an die südlichen Delta-Aquariden und an die Alpha-Capricorniden. Ja, die ersten Sternschnuppen habt ihr ja vielleicht in diesen Tagen schon gesehen. Bis Mitte August habt ihr noch die Chance. Jetzt kommen wir aber zum Höhepunkt. In der kommenden Nacht könnte es nämlich besonders viele Sternschnuppen zu sehen geben. Bis zu 25 pro Stunde sind im Idealfall möglich. Problem ist nämlich, der Vollmond könnte den Blick auf die Sternschnuppen etwas erschweren. Was ihr beachten solltet, damit ihr möglichst viele Sternschnuppen seht, haben wir euch zusammengefasst. Schaut dafür jetzt mal auf antenne.nrw.
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0: Supertramp bei Antenne NRW, die besten Hits aller Zeiten für euch. 4 Minuten vor halb acht ist es, schönen guten Morgen, und an diesem Morgen feiern wir das Eis unserer Kindheit. Bum Bum und Co. Was habt ihr damals total gefeiert? Gerne eure WhatsApp-Nachrichten weiter in die Show. Auch Nico hat sich reingemeldet.
1: Guten Morgen, Marc. Meine Erinnerung ist ganz klar das Softeis. Ich habe einen Teil meiner Kindheit noch in der DDR verbracht und mein Papa hat Eisdielen beliefert und dann war es natürlich in den Sommerferien absolut der Hammer, wenn man mitgefahren ist, dass man so oft ein bisschen Softeis essen konnte. Ach, und das mag ich bis heute noch gerne und das ist eine so schöne Erinnerung für mich.
0: Kann ich mir vorstellen. Nico, dankeschön. Manchmal auch mit dieser leichten Schokohaube drüber, ne? So, was war es bei euch? Welches Eis habt ihr unglaublich gefeiert in der Kindheit? Weiter gerne eure Nachrichten in die Show. 0160 339 7000 ist die WhatsApp-Nummer und währenddessen Ray Dalton und Alvaro Soler bei Antenne NRW.

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1: Ich bin Joshua Heise. Guten Morgen. Für die Schifffahrt auf dem Rhein wird die Lage immer schwieriger. Am Wochenende werden an allen großen Pegelstationen in NRW historische Tiefstände erwartet. Das heißt, besonders größere Schiffe können entweder gar nicht oder zumindest nur mit wenig Ladung fahren. Das hat auch Folgen für die Kölner Lichter. Bei einem für die Veranstaltung geplanten Schiffskonvoi können einige Schiffe nicht mitfahren. Die Strecke wird außerdem verkürzt. Seit knapp einem Monat müssen Touristen 12 Euro zahlen, wenn sie den Kölner Dom besichtigen wollen. Und finanziell erfüllt die Regel schon ihren Zweck, hat Domkapitelsprecherin Pia Modanese der Rheinischen Post gesagt. Die Einnahmen decken rund die Hälfte der laufenden Kosten für den Betrieb und den Erhalt des Doms. Täglich werden dafür etwa 44.000 Euro gebraucht.
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1: Der Tag beginnt noch relativ trocken, teils gibt es aber auch am Vormittag schon Regenschauer. Ab dem Nachmittag kommen dann von Westen Schauer und Gewitter mit starkem Regen und schweren Sturmböen. Besonders im Osten kann der Wind noch stärker werden und auch Hagel ist mit drin. Nach anfänglicher Hitze mit 32 bis 37 Grad kühlt es am Nachmittag schnell ab auf 26 bis 21 Grad.
2: Jetzt das Aktuellste aus der Antenne NRW Verkehrszentrale. Auf der A4 Herlen-Aachen Richtung Köln steht ihr zwischen Kreuzköln-West und Köln-Klettenberg rund 11 Minuten länger. Auf dem Kölner Ring braucht ihr zwischen Kreuzköln-Gremberg und Kreuzköln-Süd nur stockend voran. Auf der A57 Krefeld Richtung Köln gibt es zwischen der Raststätte Nievenheim-West und Köln-Worringen einen Kilometer Stau. Und auf der A3 Oberhausen Richtung Köln läuft es zwischen Oberhausen-Lierich und Duisburg-Wedau stockend. Habt ihr mehr entdeckt, dann gebt gern Bescheid per WhatsApp an die 0160 339 7000.
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3: Ab geht's in den Donnerstag. Einen wunderschönen guten Morgen euch und jeden Donnerstag gibt's bei mir in der Sendung die Antenne NRW-Zahl der Woche und ich kann schon mal sagen, die Schalker unter euch werden sich sehr freuen. Ja, wenn die Dortmunder und alle anderen Fußballfans aber ganz, ganz, ganz ehrlich sind, sie auch. Um was es geht, ihr hört's in 5 Minuten bei mir in der Antenne NRW-Zahl der Woche.
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0: Jawohl, so kommen wir gut rein in den Donnerstag. Das ist der Sound von Antenne NRW. Genesis, I Can't Dance. Schön, dass ihr mit dabei seid.
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2: Meine Zahl der Woche ist die 04 und das ist natürlich eine Zahl der Woche, die vor allem die Schalker unter euch freuen wird. Allerdings bin ich mir auch ziemlich sicher, dass sich alle Fußballfans freuen werden, dass er auch kommende Saison in Deutschland und dann kommende Saison eben in der ersten Bundesliga spielen wird. Denn das Thema scheint jetzt endlich durch zu sein. Edin Džeko spielt auch kommendes Jahr auf Schalke. Deswegen die 04, meine Zahl der Woche. Hat sich ja ein bisschen gezogen. Laut der Sportschau hat man sich auf einen Einjahresvertrag geeinigt. Jetzt stehen noch die Medizinchecks an und am Montag soll es dann die offizielle Vertragsunterzeichnung geben. Also Edin Džeko bleibt auf Schalke, gibt aber noch mehr Grund zur Freude in Gelsenkirchen, denn es wurde offiziell bekannt gegeben, dass es am 16. August ein Vorbereitungsspiel auf Schalke gegen Real Madrid geben wird. Okay. Nicht schlecht. Also, einige gute Nachrichten in dieser Woche aus Gelsenkirchen. Daher die 04, meine Zahl der Woche. Und liebe BVB-Fans, ruhig bleiben. Irgendwann ist bestimmt auch mal die 09 dran.
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0: U2, where the streets have no name. Hier ist Antenne NRW mit den besten Hits aller Zeiten. Guten Morgen.
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0: Ja, wir klären die wichtigsten Fragen für den Sommer jeden Morgen hier bei mir in der Sendung. Was geht klar, was eher nicht? Und wir schauen heute Morgen ans Hotelbuffet. Darf man sich da nach dem Frühstück eigentlich auch noch was für unterwegs mit einpacken, ha? Wer hat's schon gemacht? Ich meine, wir haben's doch auch bezahlt. Kilian Kost ist unser Antenne NRW Sommeranwalt. Wie sieht's da aus?
2: Ja, im Buffet schnell ein paar Croissants für den Strand einpacken. Doch. Klingt harmlos, kann aber problematisch werden. Im All-Inclusive-Hotel ist das Mitnehmen von Speisen nämlich meist ausdrücklich verboten und das steht dann auch in der Hausordnung. Bei einer kleinen Wegzehrung drückt die Hotelleitung ja oft ein Auge zu. Wer aber systematisch den Kühlschrank für die Woche befüllt, riskiert eine Abmahnung durch das Hotel oder schlimmstenfalls eine Strafanzeige. Mein Rat daher, einfach an der Rezeption fragen. Die meisten Hotels bieten auf Anfrage Lunchpakete an, ganz legal und ohne schlechtes Gewissen.
0: Dankeschön, Kilian Kost, unser Antenne NRW Sommeranwalt, der auch morgen früh bei mir in der Show ist. Und dann klären wir mal die Frage, muss ich eigentlich meinen Nachbarn informieren oder vielleicht sogar um Erlaubnis fragen, wenn ich im Sommer eine Gartenparty schmeiße, die ja vielleicht auch ein bisschen lauter wird? Die Antwort, morgen früh, 10 nach 6 und 10 nach 8, hier bei Guten Morgen NRW.
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Das ist der Soundtrack für euren Sommer. Inner Circle und Sweat bei Antenne NRW. Die besten Hits aller Zeiten für euch. 8 vor 8. Guten Morgen. Lasst uns kurz gemeinsam auf die Straßen in NRW schauen. Das sieht sehr entspannt heute Morgen aus. Keine großen Staus. Wie gewohnt geht's ein bisschen zähfließender voran an der A3 Oberhausen in Richtung Köln. Das kennen wir ja, zwischen Oberhausen-Lierich und dem Kreuz Kaiserberg aktuell 2 Kilometer Stop and Go. Ansonsten scheint es ruhig zu sein. Habt ihr noch irgendwelche Meldungen, sagt uns gerne Bescheid. Zum Beispiel einfach anrufen und auf die Mailbox quatschen 0800 339 7000. Gute Fahrt euch jetzt mit Pink. 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
1: Ich bin Joshua Heise. Guten Morgen. Die Deutsche Bahn stellt heute ihre Halbjahresbilanz vor. Trotz schwacher Pünktlichkeitsquote und maroder Infrastruktur berichten Medien von einem Plus im Kerngeschäft. Im letzten Jahr lief es da noch anders. Uli Reitinger berichtet.
2: 2025 verzeichnete die Bahn einen Milliardenverlust. Verkehrsminister Schnieder agierte glücklos und musste gehen. Sein Nachfolger Steffen Bilger wird sich die Bilanz heute ganz genau anschauen. Der Konzernumbau mit Stellenstreichungen und einem Sanierungsprogramm im Fernverkehr ist bereits in vollem Gange. Besonders kritisch ist die Lage bei DB Cargo. In der Güterverkehrssparte sollen 6.200 Stellen wegfallen.
1: In Deutschland haben Blitze im letzten Jahr deutlich weniger Schäden angerichtet als im Jahr davor. Laut Gesamtverband der deutschen Versicherungswirtschaft gab es 180.000 versicherte Schäden, ein Rückgang um 40.000. So ging auch die gesamte Schadenssumme um 30 Millionen auf 310 Millionen Euro zurück. Im letzten Jahr hat es nicht einmal halb so viel geblitzt wie 2024. Nach dem Personalumbau in der Union fordert die SPD-Basis aus Bielefeld ebenfalls Veränderungen. In einem Brandbrief an die Parteichefs Baas und Klingbeil heißt es, die beiden müssten ihre Doppelrolle als Parteivorsitzende und Bundesminister aufgeben. Nur mit einer klaren Rollentrennung könne die Partei glaubwürdig erneuert werden. Das Land NRW will härter gegen den illegalen Handel mit Nikotinbeuteln vorgehen. Ein neuer Erlass des Verbraucherschutzministeriums soll Kommunen ermöglichen, die Päckchen schneller zu beschlagnahmen. Zudem drohen Händlern bis zu 50.000 Euro Bußgeld. Besonders gefährdet sind Jugendliche, weil die Beutel mit Frucht- und Minzaromen gezielt auf sie zugeschnitten sind.
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1: Der Tag beginnt noch relativ trocken, teils gibt es aber auch am Vormittag schon Regenschauer. Ab dem Nachmittag kommen dann von Westen Schauer und Gewitter mit starkem Regen und schweren Sturmböen. Besonders im Osten kann der Wind noch stärker werden und auch Hagel ist mit drin. Nach anfänglicher Hitze mit 32 bis 37 Grad kühlt es am Nachmittag schnell ab auf 26 bis 21 Grad.
3: Jetzt das Aktuellste aus der Antenne NRW Verkehrszentrale. Achtung, auf der A44 Dortmund Richtung Kassel zwischen Lichtenau-Westpfalz und Marsberg, da ist nach einem Unfall noch nichts gesichert. Auf der A4 Herlen-Aachen Richtung Köln zwischen Kreuzköln-West und Köln-Eiffeltor stockt es, ihr braucht mindestens 8 Minuten länger. Auch auf der A4 Kölner Ring Köln Richtung Herlen-Aachen zwischen Kreuzköln-Gremberg und Kreuzköln-Süd dauert es etwa 6 Minuten länger. Auf der A57 Nimwegen Richtung Köln zwischen Krefeld-Gartenstadt und Kreuz-Meerbusch nur stockender Verkehr. Habt ihr mehr entdeckt, dann gebt gern Bescheid per WhatsApp an die 0160 339 7000.
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4: Guten Morgen, schönen Start in den Donnerstag euch allen und an diesem Morgen feiern wir das Eis unserer Kindheit. Ich freue mich sehr auf diese Sendung. Heute soll der heißeste Tag der Woche werden und ich möchte wissen, welches Eis habt ihr damals gefeiert? Ich unter anderem diesen Sky-Riegel. Gefühlt kennt den aber niemand. Das war Kokoseis, glaube ich, und in der Mitte hatte dieser Riegel immer so einen harten Schokokern. Kennt das irgendjemand von euch noch? Dieses Sky-Eis war so ein Riegel. So, welches Eis habt ihr früher gefeiert? Bin sehr gespannt. Ganz viele tolle Erinnerungen gleich in 5 Minuten und ihr meldet euch gerne schon mal rein. WhatsApp an die 0160 339 7000.
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1: Einen entspannten Donnerstagmorgen euch mit Milo, First Day of My Life. Ihr hört Antenne NRW mit den besten Hits aller Zeiten. Und an diesem Morgen feiern wir das Eis unserer Kindheit. Heute am heißesten Tag der Woche. Mir fällt da so viel Zeug ein. Bum bum, klar, haben wir gestern Morgen auch schon kurz drüber gesprochen. Aber auch sowas wie Solero Shots. Ja, wer erinnert sich? Also Klaus steigt da auch gleich mit ein.
2: Jawohl, du bist ein Kind aus den 90ern.
1: Ja.
2: Da haben wir dann immer so Beinspucken gemacht. Das war auch genial. Ja, das ist mal ein richtig geiles Thema, was du da jetzt drauf hast.
1: Sehr gut. Na dann legen wir los. Wir feiern heute Morgen das Eis unserer Kindheit. Was fällt euch ein? Jana ist in der Show.
3: Moin, Marc.
1: Morgen.
3: Ja, also ich bin auch Team Ed von Schleck auf jeden Fall. Und wenn das Geld mal nicht ganz so groß war, hätte ich beinahe gesagt, dann hat es auch ein Minimilk getan. Minimilk Vanille, ja, natürlich. Ja. Erdbeeren war nicht so. Also im Freibad auch immer entweder Ed von Schleck oder Minimilk.
1: Ja, danke schön, Jana. Ist wirklich so. Minimilk immer, wenn das Taschengeld irgendwie nicht mehr hergegeben hat. Und hier auch noch die Erinnerungen von Heike.
4: Dolomiti.
1: Ja.
4: Und Flutschfinger.
1: Ah, großartig, danke schön. Also, so, was habt ihr noch? Welches Eis war so euer Favorit in der Kindheit? Woran erinnert ihr euch gerne zurück? Eure Nachricht gerne in die Show. Schickt eine WhatsApp 0160 339 7000 oder ruft an und sprecht mir auf die Mailbox. Das wäre die 0800 339 7000. Hier ist Antenne NRW. Ich bin Marc Neugebauer. Schönen Start euch in den Tag.

0: Das ist der Sound für euren Sommer. Katrina and the Waves, Walking on Sunshine, hier bei Antenne NRW. Die besten Hits aller Zeiten für euch. Guten Morgen.
1: Das ist ein großartiger Morgen, denn an diesem Morgen feiern wir das Eis unserer Kindheit. Was habt ihr euch immer ausgesucht? Zum Beispiel im Freibad auf der großen Eistafel. Ein bisschen traurig bin ich, habe ich schon gesagt, dass sich kaum jemand an diesen Sky-Riegel erinnert. Auch ein Eis, Kokoseis mit so einem harten Kern in der Mitte. Aber Achtung, Jens. Der scheint sich zu erinnern, der hat sich reingemeldet.
2: Ja, Sky, war das nicht mit dem Luftschokoladenkern?
1: Ja!
2: Also mein Favorite damals und heute wieder, brauner Bär. Ich wünsche dir einen warmen, sonnigen und hoffentlich nicht zu schwitzigen Tag. Bis dann.
1: Danke dir. So, welches Eis habt ihr gefeiert? Gerne WhatsApp in die Show. Michael aus Erkenschwick hat sich auch reingemeldet.
3: Guten Morgen, Marc. Morgen. Ja, ich erinnere mich gern an meine Urlaube in Österreich bei meiner Familie als Kind. Und dort haben wir immer das leckere Twini gegessen. Das hatte... Zwei Stiele konnte man in der Mitte durchbrechen und es waren die Sorten Birne und Orange. Das war immer ganz wunderbar, weil ich das brechen konnte. Mit 5 Schilling hat es damals gekostet. Wir haben es geteilt mit meinem Cousin und haben es immer genossen. Das war ist eine schöne Erinnerung an die Sommer in Österreich früher in den 80er Jahren.
1: Michael, dankeschön. Also das sind alles großartige Erinnerungen. Welches Eis habt ihr damals gefeiert? Gerne WhatsApp zu mir 0160 339 7000.
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Morgen mit Antenne NRW und den besten Hits aller Zeiten. 8.24 Uhr ist es. Freunde, habt bitte für heute die Unwetterwarnungen auf dem Schirm. Ab dem frühen Nachmittag könnte es Gewitter mit Starkregen und schweren Sturmböen geben. Im Osten sind auch Orkanböen und Hageln möglich. Also bitte behaltet das alles mit im Blick und dann kommt gut rein in diesen Donnerstagmorgen. Jetzt mit Bryan Adams und Mel C. When You're Gone. Ich bin Marc Neugebauer. Schön, dass ihr dabei seid.

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1: Ich bin Joshua Heise. Guten Morgen. Nach dem Personalumbau in der Union fordert die SPD-Basis aus Bielefeld ebenfalls Veränderungen. In einem Brandbrief an die Parteichefs Baas und Klingbeil heißt es, die beiden müssten ihre Doppelrolle als Parteivorsitzende und Bundesminister aufgeben. Nur mit einer klaren Rollentrennung könne die Partei glaubwürdig erneuert werden. Das Land NRW will härter gegen den illegalen Handel mit Nikotinbeuteln vorgehen. Ein neuer Erlass des Verbraucherschutzministeriums soll Kommunen ermöglichen, die Päckchen schneller zu beschlagnahmen. Zudem drohen Händlern bis zu 50.000 Euro Bußgeld. Besonders gefährdet sind Jugendliche, weil die Beutel mit Frucht- und Minzaromen gezielt auf sie zugeschnitten sind.
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1: Der Tag beginnt noch relativ trocken, teils gibt es aber auch am Vormittag schon Regenschauer. Ab dem Nachmittag kommen dann von Westen Schauer und Gewitter mit starkem Regen und schweren Sturmböen. Besonders im Osten kann der Wind noch stärker werden und auch Hagel ist mit drin. Nach anfänglicher Hitze mit 32 bis 37 Grad kühlt es am Nachmittag schnell ab auf 26 bis 21 Grad.
2: Jetzt das Aktuellste aus der Antenne NRW Verkehrszentrale. Achtung, auf der A44 Dortmund Richtung Kassel zwischen Lichtenau-Westpfalz und Marsberg, da ist nach einem Unfall noch nichts gesichert. Auf der A4 Herlen-Aachen Richtung Köln zwischen Kreuz Köln-West und Köln-Eiffeltor stockt es, ihr braucht mindestens 8 Minuten länger. Auch auf der A4 Kölner Ring Köln Richtung Herlen-Aachen zwischen Kreuz Köln-Gremberg und Kreuz Köln-Süd dauert es etwa 6 Minuten länger. Auf der A57 Nimwegen Richtung Köln zwischen Krefeld-Gartenstadt und Kreuz Meerbusch nur stockender Verkehr. Habt ihr mehr entdeckt, dann gebt gern Bescheid per WhatsApp an die 0160 339 7000.
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3: Guten Morgen. Wir starten gemeinsam in diesen Donnerstag. Danke euch fürs Einschalten. 5 Minuten noch, dann Nachschub in Sachen guten Nachrichten. Dann wie jeden Morgen hier bei mir in der Show eure Good News des Tages. Heute Morgen über Urlaub, der eigentlich, wenn man ehrlich ist, gar kein Urlaub ist. Und trotzdem ist es eine gute Nachricht. Für wen und um was es geht, hört ihr in 5 Minuten in den Good News.
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0: Schön, dass ihr mit uns in den Tag startet. Teddy Swims, Bad Dreams bei Antenne NRW. Die besten Hits aller Zeiten für euch.
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0: Tolle Nachrichten aus Montenegro an diesem Morgen. Es ist eine Nachricht, über die sich sicher auch sehr viele Frauen in Deutschland freuen würden, denn Montenegro führt als zweites Land in Europa nach Spanien den Menstruationsurlaub ein. Wobei, zu diesem Wort müssen wir gleich vielleicht auch nochmal kommen. Heißt auf jeden Fall, es gibt in Montenegro jetzt einen gesetzlichen Anspruch von 2 Tagen auf den Menstruationsurlaub. Sobald ärztlich besonders schmerzhafte Menstruationen bestätigt sind, gibt's diese 2 Tage. In Spanien gibt's das schon ein bisschen länger. Da gibt's bei starken Schmerzen bis zu 3 Tage im Monat. Es ist sogar eine Verlängerung auf 5 Tage möglich. Auch hier muss ein ärztliches Attest vorgelegt werden. Wobei, und jetzt kommen wir dazu nochmal, das Wort Menstruationsurlaub, wie es in diesem Zusammenhang immer wieder genutzt wird, falscher eigentlich gar nicht sein kann, oder? Also mit Wärmflasche sich vor Schmerzen krümmend irgendwie auf dem Sofa oder im Bett liegen, hat irgendwie so mal gar nichts mit Urlaub zu tun. Aber wir halten das Positive fest heute Morgen. Nach Spanien, jetzt also auch in Montenegro diese Extratage. Und Frage an euch, was sagt ihr denn zu dieser Regelung? Ja, meldet euch gern mal in die Sendung.
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0: Großartige Adele ist das. Chasing Pavements bei Antenne NRW. Die besten Hits aller Zeiten für euch. Guten Morgen. So, Sonne pur wird's heute wohl nicht den ganzen Tag geben. Vor allem ab Nachmittag Starkregen und Gewitter in NRW möglich. Aber der heißeste Tag der Woche wird's definitiv. Heute bis 37 Grad in Nordrhein-Westfalen möglich. Ich hoffe, ihr habt letzte Nacht gut geschlafen. Das ist ja manchmal gar nicht so einfach. Und wir bereiten uns auch schon mal auf die kommende Nacht vor. Also, wenn ihr noch irgendwelche Tipps und Tricks habt für die tropischen Nächte, gebt die gerne weiter, so wie Niki das schon getan hat.
1: Das Bettlaken in den Kühlschrank oder Gefrierfach tun, so eine Stunde bevor man schlafen geht. Das hält schön kühl beim Einschlafen, hilft und man verkühlt sich nicht, weil es wird ja auch wieder warm.
0: Niki, danke schön für das eisgekühlte Bettlaken. Und habt ihr auch noch Tipps und Tricks? Jederzeit gerne her. Lasst uns zusammen helfen. WhatsApp einfach direkt zu mir an die 0160 339 7000.
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0: Pet Shop Boys bei Antenne NRW, die besten Hits aller Zeiten für euch. Guten Morgen! 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
0: 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Hier ist Luis Capaldi bei Antenne NRW. 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
1: Ich bin Joshua Heise. Guten Morgen. Der Autobauer BMW hat im zweiten Quartal deutlich weniger Gewinn gemacht. Der Konzern verdiente nach eigenen Angaben nur noch 1,2 Milliarden Euro, ein Rückgang um 35% im Vergleich zum Vorjahreszeitraum. Erst gestern hatte BMW angekündigt, bis Ende 2027 weltweit rund 8.000 Jobs zu streichen. Ein großer Teil davon dürfte Stellen in Deutschland betreffen. In Japan ist die Zahl der Toten nach dem schweren Erdbeben auf 28 gestiegen. Das hat die Zentralregierung in Tokio mitgeteilt. Die betroffene Präfektur Kumamoto im Südwesten der Hauptinsel hatte zunächst 17 Todesfälle gemeldet. Die Such- und Bergungsarbeiten gehen unterdessen weiter. Über 10.000 Menschen harren in Notunterkünften aus. Der Deutsche Wetterdienst warnt auch heute wieder vor starker Hitze in Nordrhein-Westfalen mit Höchstwerten von bis zu 37 Grad. Um möglichst entspannt durch den heißen Tag zu kommen, empfehlen Behörden und Ärzte stündlich ein Glas Wasser trinken, kühle Orte wie Bibliotheken oder Parks aufsuchen und den Körper aktiv kühlen. Wer Schwindel, Kopfschmerzen oder Verwirrtheit bemerkt, sollte sofort handeln und bei Verdacht auf Hitzschlag zum Arzt gehen. Am Autobahnkreuz Duisburg brauchen Autofahrerinnen und Autofahrer ab heute Abend Geduld. Weil das Gebiet für den Neubau der Berliner Brücke nach möglichen Bomben abgesucht wird, sperrt die Autobahn GmbH von 21 Uhr bis morgen früh 5 Uhr zwei Verbindungen. Den Wechsel von der A59 Richtung Duisburg auf die A40 Richtung Essen und von der A40 Richtung Venlo auf die A59 Richtung Düsseldorf. Die Berliner Brücke muss neu gebaut werden, weil 2024 Tragfähigkeitsmängel festgestellt worden sind.
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1: Erstmal knallt uns heute die Sonne auf den Deckel bei 32 bis 37 Grad. Ab dem Nachmittag knallt es anders von oben, dann ziehen nämlich Schauer und Gewitter mit Starkregen und gerne auch mal Sturmböen über uns hinweg. Da gehen die Temperaturen drastisch runter auf 26 bis 22 Grad. Gegen Abend beruhigt sich das Ganze langsam, sodass die Nacht zwar meist wolkig, aber bis auf den Osten häufig trocken ist. Es wird vergleichsweise frisch mit 18 bis 14 Grad.
2: Jetzt das Aktuellste aus der Antenne NRW Verkehrszentrale. Achtung, auf der A4 Herlen-Aachen Richtung Köln zwischen Kreuz Aachen und Eschweiler West, da ist eine ungesicherte Unfallstelle. Auf der A30 Rheine Richtung Amsterdam zwischen Rheine Nord und dem Schüttorfer Kreuz steht ihr nach einem Unfall. Plant hier mindestens 27 Minuten mehr ein. Auf der A4 Herlen-Aachen Richtung Köln zwischen Kreuz Köln West und Köln Eiffeltor gibt es stockenden Verkehr. Da braucht ihr rund 6 Minuten länger. Auf der A45 Hagen Richtung Dortmund zwischen Kreuz Hagen und dem Westhofener Kreuz nur stockender Verkehr. Habt ihr mehr entdeckt, dann gebt gern Bescheid per WhatsApp an die 0100 60 339 7000.
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3: Guten Morgen. Ich find's so lustig, Leute. Immer wieder habe ich Gewinnerinnen und Gewinner, die bei mir in der Show gewinnen und dann sagen, boah, ich habe noch nie was gewonnen oder ich hätte ja nicht gedacht, dass das wirklich klappt. Und genau deswegen sage ich's immer wieder, bitte. Probiert es auf jeden Fall. Macht mit, irgendwann wird Antenne NRW hören belohnt und jetzt dauert es nur noch wenige Minuten, dann lade ich euch wieder in die Therme ein. 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

0: guten Morgen mit Shawn Mendes, YYY. Hier ist Antenne NRW. Wir haben die besten Hits aller Zeiten für euch.
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0: Take That bei Antenne NRW. Shine, das sind die besten Hits aller Zeiten für euch. Guten Morgen. Freunde, heute Abend vielleicht mal ein bisschen länger aufbleiben, denn da könnten einige Sternschnuppen über NRW runterkommen. Jetzt Ende Juli sind mehrere Meteorschauer gleichzeitig aktiv. Dickes Dankeschön geht da an die südlichen Delta-Aquariden und an die Alpha-Capricorniden. Ja, die ersten Sternschnuppen habt ihr ja vielleicht in diesen Tagen schon gesehen. Bis Mitte August habt ihr noch die Chance. Jetzt kommen wir aber zum Höhepunkt. In der kommenden Nacht könnte es nämlich besonders viele Sternschnuppen zu sehen geben. Bis zu 25% pro Stunde sind im Idealfall möglich. Problem ist nämlich, der Vollmond könnte den Blick auf die Sternschnuppen etwas erschweren. Was ihr beachten solltet, damit ihr möglichst viele Sternschnuppen seht, haben wir euch zusammengefasst. Schaut dafür jetzt mal auf antenne.nrw.
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0: Das sind die besten Hits aller Zeiten. Ihr hört Antenne NRW. Guten Morgen euch allen. Schönen Start in diesen Donnerstag, an dem wir das Eis unserer Kindheit feiern. Das macht so viel Spaß mit euch, was da alles reinkommt. Großartig. WhatsApp 0160 339 7000.
1: Guten Morgen, Marc. Hier ist die Nicole aus Schalksmühle.
0: Guten Morgen.
1: Also mein Lieblingseis früher war Baller. Das war so ein Kegel mit so, ich glaube, das war Erdbeer-Vanille, irgendwie so geswirlt. Und unten in der Spitze war eine Kaugummikugel.
0: Ja.
1: Und für mich war immer wichtig, ich kann das Eis genießen und habe hinterher noch lange was von dem Kaugummi. Das war mein absoluter Favorit. Tschüss!
0: Ja, danke dir für deine Nachricht. Habe ich auch oft gegessen, Baller. Also, was war das Eis eurer Kindheit? Was habt ihr gefeiert? WhatsApp gerne weiter zu mir. Oder ihr ruft an, das wäre dann die 0800 339 7000. Könnt ihr direkt auf die Mailbox sprechen. Währenddessen Tom Gregory bei Antenne NRW.

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1: Ich bin Joshua Heise. Guten Morgen. Der Deutsche Wetterdienst warnt auch heute wieder vor starker Hitze in Nordrhein-Westfalen mit Höchstwerten von bis zu 37 Grad. Um möglichst entspannt durch den heißen Tag zu kommen, empfehlen Behörden und Ärzte stündlich ein Glas Wasser trinken, kühle Orte wie Bibliotheken oder Parks aufsuchen und den Körper aktiv kühlen. Wer Schwindel, Kopfschmerzen oder Verwirrtheit bemerkt, sollte sofort handeln und bei Verdacht auf Hitzschlag zum Arzt gehen. Am Autobahnkreuz Duisburg brauchen Autofahrerinnen und Autofahrer ab heute Abend Geduld. Weil das Gebiet für den Neubau der Berliner Brücke nach möglichen Bomben abgesucht wird, sperrt die Autobahn GmbH von 21 Uhr bis morgen früh 5 Uhr zwei Verbindungen. Den Wechsel von der A59 Richtung Duisburg auf die A40 Richtung Essen und von der A40 Richtung Venlo auf die A59 Richtung Düsseldorf. Die Berliner Brücke muss neu gebaut werden, weil 2024 Tragfähigkeitsmängel festgestellt worden sind.
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1: Erstmal knallt uns heute die Sonne auf den Deckel bei 32 bis 37 Grad. Ab dem Nachmittag knallt es anders von oben, dann ziehen nämlich Schauer und Gewitter mit Starkregen und gerne auch mal Sturmböen über uns hinweg. Da gehen die Temperaturen drastisch runter auf 26 bis 22 Grad. Gegen Abend beruhigt sich das Ganze langsam, sodass die Nacht zwar meist wolkig, aber bis auf den Osten häufig trocken ist. Es wird vergleichsweise frisch mit 18 bis 14 Grad.
2: Jetzt das Aktuellste aus der Antenne NRW Verkehrszentrale. Achtung, auf der A4 Herlen-Aachen Richtung Köln zwischen Kreuz Aachen und Eschweiler West, da ist eine ungesicherte Unfallstelle. Auf der A30 Rheine Richtung Amsterdam zwischen Rheine Nord und dem Schüttorfer Kreuz steht ihr nach einem Unfall, plant hier mindestens 27 Minuten mehr ein. Auf der A4 Herlen-Aachen Richtung Köln zwischen Kreuz Köln West und Köln Eiffeltor gibt es stockenden Verkehr, da braucht ihr rund 6 Minuten länger. Auf der A45 Hagen Richtung Dortmund zwischen Kreuz Hagen und dem Westhofener Kreuz nur stockender Verkehr. Habt ihr mehr entdeckt, dann gebt gern Bescheid per WhatsApp an die 0100 60 339 7000.
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3: Ab geht's in den Donnerstag. Einen wunderschönen guten Morgen euch und jeden Donnerstag gibt's bei mir

0: In der Sendung die Antenne NRW-Zahl der Woche und ich kann schon mal sagen, die Schalker unter euch werden sich sehr freuen. Ja, wenn die Dortmunder und alle anderen Fußballfans aber ganz, ganz, ganz ehrlich sind, sie auch. Um was es geht, ihr hört es in 5 Minuten bei mir in der Antenne NRW-Zahl der Woche.
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0: Schönen Start in den Donnerstag euch mit Mike and the Mechanics, Over My Shoulder, hier bei Antenne NRW. Das sind die besten Hits aller Zeiten für euch.
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0: Meine Zahl der Woche ist die 04 und das ist natürlich eine Zahl der Woche, die vor allem die Schalker unter euch freuen wird. Allerdings bin ich mir auch ziemlich sicher, dass sich alle Fußballfans freuen werden, dass er auch kommende Saison in Deutschland und dann kommende Saison eben in der ersten Bundesliga spielen wird. Denn das Thema scheint jetzt endlich durch zu sein. Edin Džeko spielt auch kommendes Jahr auf Schalke. Deswegen die 04, meine Zahl der Woche, hat sich ja ein bisschen gezogen. Laut der Sportschau hat man sich auf einen Einjahresvertrag geeinigt. Jetzt stehen noch die Medizinchecks an und am Montag soll es dann die offizielle Vertragsunterzeichnung geben. Also Edin Džeko bleibt auf Schalke, gibt aber noch mehr Grund zur Freude in Gelsenkirchen, denn es wurde offiziell bekannt gegeben, dass es am 16. August ein Vorbereitungsspiel auf Schalke gegen Real Madrid geben wird. Okay. Nicht schlecht. Also, einige gute Nachrichten in dieser Woche aus Gelsenkirchen. Daher die 04, meine Zahl der Woche. Und liebe BVB-Fans, ruhig bleiben. Irgendwann ist bestimmt auch mal die 09 dran.
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0: In Vorfreude aufs Wochenende, The Pointer Sisters, I'm so excited. Hier ist Antenne NRW mit den besten Hits aller Zeiten. Schönen guten Morgen euch.
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0: Ja, wir klären die wichtigsten Fragen für den Sommer jeden Morgen hier bei mir in der Sendung. Was geht klar, was eher nicht? Und wir schauen heute Morgen ans Hotelbuffet. Darf man sich da nach dem Frühstück eigentlich auch noch was für unterwegs mit einpacken, ha? Wer hat's schon gemacht? Ich meine, wir haben's doch auch bezahlt. Kilian Kost ist unser Antenne NRW Sommeranwalt. Wie sieht's da aus?
2: Ja, im Buffet schnell ein paar Croissants für den Strand einpacken. Ja. Klingt harmlos, kann aber problematisch werden. Im All-Inclusive-Hotel ist das Mitnehmen von Speisen nämlich meist ausdrücklich verboten und das steht dann auch in der Hausordnung. Bei einer kleinen Wegzehrung drückt die Hotelleitung ja auf ein Auge zu. Wer aber systematisch den Kühlschrank für die Woche befüllt, riskiert eine Abmahnung durch das Hotel oder schlimmstenfalls eine Strafanzeige. Mein Rat daher, einfach an der Rezeption fragen. Die meisten Hotels bieten auf Anfrage Lunchpakete an, ganz legal und ohne schlechtes Gewissen.
0: Dankeschön, Kilian Kost, unser Antenne NRW Sommeranwalt, der auch morgen früh bei mir in der Show ist. Und dann klären wir mal die Frage, muss ich eigentlich meinen Nachbarn informieren oder vielleicht sogar um Erlaubnis fragen, wenn ich im Sommer eine Gartenparty schmeiße, die ja vielleicht auch ein bisschen lauter wird? Die Antwort, morgen früh, 10 nach 6 und 10 nach 8 hier bei Guten Morgen NRW.
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0: So klingt der Sommer hier bei Antenne NRW. Wunderschönen guten Morgen. Ich bin Marc Neugebauer und ich verabschiede mich jetzt. Wir hören uns morgen früh wieder 6 bis 10 hier bei Guten Morgen NRW. Bitte behaltet mir ab dem Nachmittag die Unwettergefahr in Nordrhein-Westfalen im Blick und dann kommt gut durch diesen Donnerstag. Ab 10 Uhr übernimmt Kollegin Josephine Petzold. Davor noch ein bisschen Sommer für eure Ohren. Luis Fonsi und Daddy Yankee. Despacito bei Antenne NRW.
1: Ay.
2: Fonsi! Die Wahl!

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1: Ich bin Joshua Heise. In diesem Jahr sind laut Robert-Koch-Institut bisher fast 10.000 Menschen in Deutschland an den Folgen der Hitze gestorben. Das sei mehr als in jedem einzelnen Gesamtjahr seit 2016, heißt es im RKI-Wochenbericht. Und aktuell zieht die nächste Hitzewelle über Deutschland. Deshalb möglichst drinnen oder im Schatten bleiben und viel trinken. Verstößt das Weiterleiten privater Chats an Dritte gegen das EU-Datenschutzrecht? Das ist heute Thema am Bundesgerichtshof. Ein Urteil wird noch nicht erwartet. Hintergrund ist ein Streit zwischen zwei ehemaligen Freundinnen. Thomas Brockt berichtet.
2: Eine der beiden Frauen hatte in einer Arztpraxis gearbeitet und sich über das, was sie dort erlebte, bei WhatsApp mit ihrer Freundin ausgetauscht. Dann gab es aber einen Streit zwischen den beiden und die Freundin sorgte dafür, dass die Chatnachrichten beim Chef der Praxis landeten und der Mitarbeiterin wurde gekündigt. Nun will sie 7.500 Euro Schadenersatz von der Ex-Freundin.
1: Der neue Unionsfraktionschef Frei hat fürs Erste genug von parteiinternen Querelen. Die Partei müsse aufpassen, dass sie nicht zu sehr um sich selbst kreise, sagte er im Deutschlandfunk. Es gehe darum, etwas für Land und Leute zu tun. Frei war gestern mit einem guten Ergebnis von 91,9% zum Nachfolger von Jens Spahn gewählt worden, der nach der Leihmutter-Affäre zurückgetreten war. Die SPD-Basis aus Bielefeld hat einen Brandbrief an die Parteichefs Bärbel Baas und Lars Klingbeil geschickt. Der Unterbezirk fordert, dass beide ihre Doppelrolle als Parteivorsitzende und Bundesminister aufgeben. Die Bielefelder Genossen kritisieren Glaubwürdigkeitsverlust und politische Fehler, zum Beispiel bei der Krankenversicherungsreform. Parteivorsitzende müssten auch gegenüber der eigenen Regierung kritisch Position beziehen können und das sei in der Doppelrolle nicht möglich, hieß es.
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1: Erstmal knallt uns heute die Sonne auf den Deckel bei 32 bis 37 Grad. Ab dem Nachmittag knallt es anders von oben. Dann ziehen nämlich Schauer und Gewitter mit Starkregen und gerne auch mal Sturmböen über uns hinweg. Da gehen die Temperaturen drastisch runter auf 26 bis 22 Grad. Gegen Abend beruhigt sich das Ganze langsam, sodass die Nacht zwar meist wolkig, aber bis auf den Osten häufig trocken ist. Es wird vergleichsweise frisch mit 18 bis 14 Grad.
3: Jetzt das Aktuellste aus der Antenne NRW Verkehrszentrale. Achtung, auf der A4 Herlen-Aachen Richtung Köln zwischen Kreuz Aachen und Eschweiler West. Da ist eine Unfallstelle noch nicht gesichert. Auf der A30 Rheine Richtung Amsterdam zwischen Rheine Nord und dem Schüttorfer Kreuz steht ihr nach einem Unfall am längsten. Plant gut 28 Minuten mehr ein. Auf der A4 Herlen-Aachen Richtung Köln zwischen Kreuz Köln-West und Köln-Eiffeltor braucht ihr rund 10 Minuten länger. Auch auf der A1 Köln Richtung Euskirchen zwischen Hürth und dem Kreuz Bliesheim geht es nur zäh voran. Rechnet mit etwa 8 Minuten plus. Habt ihr mehr entdeckt, dann gebt gern Bescheid per WhatsApp an die 0160 339 7000.
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5: Schönen Donnerstag wünsche ich euch. Ich freue mich, dass wir den zusammen verbringen. Und wir können sagen, wenn Susanne Daubner im Live-TV singt:
6: Du bist gut genug.
5: Dann heißt es wohl, es ist wieder Zeit für das Jugendwort des Jahres. Die Top 10 stehen fest. Wir gucken sie uns gleich mal ausführlich an und gucken natürlich auch, was denkt NRW eigentlich darüber. Also unbedingt dranbleiben, in weniger als 10 Minuten mehr dazu. Ich bin Josephine Petzold. Schönen Donnerstag.

0: Schönen Vormittag mit Antenne NRW.
1: Hey, NRW, ich hoffe, euer Tag ist am Peak und ihr habt kein Rage-Bait mit euren Kollegen.
0: Ja, also wahrscheinlich denkt ihr euch jetzt, warum redet die Frau im Radio so bescheuert?
1: Ich sag's euch, das ist mein verzweifelter Versuch, jung und frisch zu bleiben. Denn die Top 10 der Jugendwörter des Jahres stehen fest, wie immer vorgestellt von der lieben Susanne Daubner.
2: 6-7, Crash-Out, Digger,
3: du bist gut genug.
2: Gute Käse, Macker, Peak, Rage-Bait, Schere, Super.
0: Okay. Und was hält NRW davon?
4: Ich glaube, zwei davon waren mir jetzt nicht bekannt. Also von dem Käseding und Super habe ich jetzt noch nicht gehört, aber starke Auswahl.
5: Also man muss ja ehrlicherweise sagen, bei dem Jugendwort, bei den Wahlen, das sind ja immer ganz wilde Begriffe dabei. Eigentlich wie jedes Jahr sind ein paar gute dabei, sind ein paar Sachen dabei, die seit gefühlt 15 Jahren zur Wahl stehen, wie zum Beispiel Digger.
4: Also ich finde sie okay. Ich finde, 6-7 kann auch mal weggehen.
6: Das, was mich am meisten immer reizt, ist, dass das Susanne Daubner so witzig vorträgt.
0: Absolut, oder? Gesungen hat sie auch gar nicht mal so schlecht, ja? Was es am Ende des Tages oder also eher am Ende des Jahres wird, das wird sich zeigen. Fakt ist aber, und da sind wir jetzt einfach mal ganz brutal ehrlich, wir werden es sowieso wieder vergessen. Aber Spaß macht's trotzdem und das ist doch die Hauptsache.

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1: Erstmal knallt uns heute die Sonne auf den Deckel bei 32 bis 37 Grad. Ab dem Nachmittag knallt es anders von oben. Dann ziehen nämlich Schauer und Gewitter mit Starkregen und gerne auch mal Sturmböen über uns hinweg. Da gehen die Temperaturen drastisch runter auf 26 bis 22 Grad. Gegen Abend beruhigt sich das Ganze langsam, sodass die Nacht zwar meist wolkig, aber bis auf den Osten häufig trocken ist. Es wird vergleichsweise frisch mit 18 bis 14 Grad.
2: Jetzt das Aktuellste aus der Antenne NRW Verkehrszentrale. Achtung, auf der A4 Herlen-Aachen Richtung Köln zwischen Kreuz Aachen und Eschweiler West. Da ist eine Unfallstelle noch nicht gesichert. Auf der A30 Rheine Richtung Amsterdam zwischen Rheine Nord und dem Schüttorfer Kreuz steht ihr nach einem Unfall am längsten. Plant gut 28 Minuten mehr ein. Auf der A4 Herlen-Aachen Richtung Köln zwischen Kreuz Köln-West und Köln-Eiffeltor braucht ihr rund 10 Minuten länger. Auch auf der A1 Köln Richtung Euskirchen zwischen Hürth und dem Kreuz Bliesheim geht es nur zäh voran. Rechnet mit etwa 8 Minuten plus. Habt ihr mehr entdeckt, dann gebt gern Bescheid per WhatsApp an die 0160 339 7000.
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0: Schönen Donnerstagvormittag mit Antenne NRW. Das Wetter ist gut. Wir haben wieder Bock zu grillen, oder? Und der Grillabend, der war dann schön, aber jetzt stehen da noch Würstchen, Steaks und Nudelsalat im Kühlschrank. Wegwerfen ist natürlich schade, aber wie lange sind die Reste eigentlich noch gut? Da gucken wir jetzt mal genauer hin.
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0: Freddy aus der Antenne NRW-Redaktion, leidenschaftlicher Grillmeister. Ja, viele verlassen sich ja aufs Riechen. Aber reicht das?
2: Na, nicht unbedingt. Lebensmittel können schon verdorben sein, obwohl sie noch ganz normal aussehen oder riechen. Gerade bei Hitze vermehren sich Bakterien deutlich schneller. Deshalb gilt, alles, was länger als 2 Stunden ungekühlt auf dem Tisch stand, bei großer Hitze sogar schon früher, sollte lieber entsorgt werden. Das gilt natürlich vor allem für Fleisch, Fisch, Salate mit Mayonnaise oder Desserts mit Sahne.
0: Ei, und wenn man dann nach dem Grillen eben noch was übrig hat, wie mache ich es denn dann richtig?
2: Tja, die Reste offensichtlich möglichst schnell in den Kühlschrank stellen, am besten innerhalb von 2 Stunden. Dafür lieber kleinere Behälter nehmen, dann kühlen die Lebensmittel nämlich schneller runter. Beim Aufwärmen gilt dann, Fleisch oder andere warme Speisen sollten richtig heiß werden, also komplett durcherhitzt sein. Und wenn du dir unsicher bist, lieber auf Nummer sicher gehen. Ein verdorbener Kartoffelsalat ist den Ärger eigentlich echt nicht wert.
0: Also ein bisschen Aufmerksamkeit spart Lebensmittel und kann Magen und Darm auch einiges ersparen. Morgen geht's um ein Nervthema, ein absolutes Nervthema Nummer 1 im Sommer, und zwar Mücken.
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0: Schönen Donnerstagvormittag, NRW. Hier ist Antenne NRW und ich habe jetzt die Top-Themen des Tages für euch. Nach dem Anschlag in Berlin auf dem CSD zieht NRW in Sachen Sicherheit deutlich an. Innenminister Herbert Reul lässt ab sofort rund 165 islamistische Gefährder im Land noch schärfer bewachen und prüft weitere Maßnahmen wie elektronische Fußfesseln. Währenddessen packen Einsatzkräfte aus unserem Bundesland Koffer und Löschschläuche für den Süden. Eine spezialisierte Waldbrandeinheit der Feuerwehr rückt mit über 50 Kräften nach Spanien aus, um dort gegen die verheerenden Flammen zu kämpfen. Mehr zu diesen Themen und alle aktuellen Entwicklungen gibt es jederzeit auf unserer Homepage antenne.nrw. Bleibt unbedingt dran, gleich um 11 hört ihr die ausführlichen Nachrichten.
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1: Ich bin Stefan Schütz. Fast 10.000 Menschen sind nach Schätzungen des Robert-Koch-Instituts in diesem Sommer an den Folgen von Hitze gestorben. Das ist mehr als in jedem anderen gesamten Jahr seit 2016. Tanja Wagner berichtet.
2: Besonders stark betroffen ist die Gruppe der über 85-Jährigen. Meist führt ein Hitzeschlag in Verbindung mit Vorerkrankungen zum Tod. Die Extremtemperaturen diesen Sommer haben eine bundesweite Debatte über mehr Hitzeschutz ausgelöst. Kommunen und Opposition fordern mehr Geld, etwa für mehr Stadtgrün und die Entsiegelung von Flächen. Aber auch, um Kitas, Krankenhäuser und Pflegeeinrichtungen herunterzukühlen.
1: Die Deutsche Bahn stellt heute ihre Halbjahresbilanz vor. Medienberichte zeigen schon davor. Zum ersten Mal seit 7 Jahren hat die Bahn Gewinn gemacht, und zwar im dreistelligen Millionenbereich. Außerdem sind so viele Menschen Bahn gefahren wie seit Corona nicht mehr, nämlich 960 Millionen. Das liegt wohl an den teuren Spritpreisen. Bei den aktuellen Waldbränden eigentlich schwer vorstellbar, aber Naturkatastrophen haben im ersten Halbjahr vergleichsweise wenig Schäden verursacht. Laut dem Rückversicherer Munich Re lagen die versicherten Schäden weltweit mit 44 Milliarden Dollar deutlich unter dem 5-Jahres-Schnitt. Entwarnung sei das aber nicht. Schwere Katastrophen hätten zuletzt vor allem Gebiete mit wenig versicherten Werten getroffen. Starke Nerven brauchen Pendler und Bahnreisende derzeit in Essen. Ein kaputtes Signal am Hauptbahnhof sorgt seit dem Morgen für Chaos im Regionalverkehr. Laut Deutscher Bahn sind vor allem die S-Bahn-Linien 1 und 3 betroffen mit Ausfällen und Verzögerungen. Auf den betroffenen Strecken fahren Ersatzbusse. Wann die Störung behoben wird, ist noch nicht klar. Der Fernverkehr ist nicht betroffen. Die UEFA kommt wohl heute Nachmittag zu einem Dringlichkeitstreffen zusammen, das melden die Süddeutsche Zeitung und BBC. Die europäischen Fußballverbände wollen über die Pläne von FIFA-Chef Infantino beraten, externe Geldgeber in den Fußballweltverband einsteigen zu lassen. Der afrikanische Fußballverband begrüßt die Pläne.
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1: Die Sonne knallt vom Himmel bei 32 bis 37 Grad. Ab dem Nachmittag ziehen Schauer und Gewitter mit Starkregen und Sturmböen über uns hinweg. Da gehen die Temperaturen spürbar runter auf 26 bis 22 Grad. Gegen Abend beruhigt sich das Ganze langsam, sodass die Nacht zwar meist wolkig, aber bis auf den Osten häufig trocken ist. Es ist vergleichsweise frisch in der Nacht mit 18 bis 14 Grad.
3: Jetzt das Aktuellste aus der Antenne NRW Verkehrszentrale. Auf der A30 Rheine Richtung Amsterdam staut es sich zwischen Rheine Nord und Salzbergen nach einem Unfall. Ihr braucht da mindestens 22 Minuten länger. Auf der A44 Kassel Richtung Dortmund steht ihr zwischen Marsberg und Lichtenau-Westfalen im Stau. Plant etwa 19 Minuten mehr ein. Auf der A4 Herlen-Aachen Richtung Köln geht zwischen dem Kreuz Köln-West und Köln-Eiffeltor kaum was. Da dauert es rund 14 Minuten länger. Und auf der A1 Köln Richtung Münster läuft es zwischen Schwerte und dem Kreuz Dortmund-Unna nur stockend. Habt ihr mehr entdeckt? Dann gebt gern Bescheid per WhatsApp an die 0160 339 7000.
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5: Der heißeste Tag der Woche, Donnerstagvormittag. Noch haben wir nicht die heißesten Temperaturen des Tages erreicht, aber wir nähern uns mit strammen Schritten. Ja, wir haben kurz nach 11. Ich freue mich, dass wir den Donnerstag zusammen verbringen. Ich bin Josephine Petzold und an so einem heißen Tag wie heute, da lohnt es sich doch wieder, vielleicht mal ins Kino zu gehen. Was für ein neuer Film anläuft, das verrate ich euch gleich. Nee, weißt du was, so lange warten wir gar nicht. Spider-Man, aber mehr zum Film erfahrt ihr gleich in weniger als 10 Minuten, also dranbleiben.

0: Iggy Kelly bei Antenne NRW, schön, dass ihr da seid. Und diese Woche ist wieder Superheldenzeit in den Kinos. Mit Spider-Man Brand New Day kommt der nächste Marvel-Blockbuster auf die große Leinwand. Aus der Antenne NRW Kinoredaktion Sebastian Will weiß, worum es diesmal geht.
1: Als Spider-Man im letzten Film die Welt gerettet hat, musste er dafür einen hohen Preis bezahlen. Er ist aus dem Gedächtnis der Menschheit verschwunden. Niemand erinnert sich mehr an ihn, nicht mal seine engsten Freunde.
2: Ihr wisst nicht mehr, wer ich bin, aber wir kannten uns mal. Etwas Schlimmes sollte passieren. Und der einzige Weg, es zu verhindern, war, dass mich alle vergessen.
1: Also lebt Peter ganz allein in New York, schwingt sich als Spider-Man durch die Straßenschluchten und versucht weiterhin, seine Stadt zu beschützen, als einsamer Wolf. Und genau daraus zieht Brand New Day seine Spannung. Dabei trifft Spider-Man auch auf alte und neue Feinde, bis sich plötzlich etwas an ihm selbst verändert. Seine Superheldenkräfte spielen völlig verrückt.
3: Spinnen besitzen drei Lebenszyklen. Zwischen den Zyklen kann es die Spinne anfällig für Gefahren machen.
1: Wird am Ende vielleicht sogar Spider-Man selbst eine Bedrohung?
3: Wenn DNA mutiert, dann wäre das enorm gefährlich.
1: Spider-Man Brand New Day steckt voller spannender Ideen. Viel Action, aber auch Humor. Und es gibt viele tiefe Einblicke in die Seele von Peter Parker. Also eine wirklich gelungene Kombination.
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1: Die Sonne knallt vom Himmel bei 32 bis 37 Grad. Ab dem Nachmittag ziehen Schauer und Gewitter mit Starkregen und Sturmböen über uns hinweg. Da gehen die Temperaturen spürbar runter auf 26 bis 22 Grad. Gegen Abend beruhigt sich das Ganze langsam, sodass die Nacht zwar meist wolkig, aber bis auf den Osten häufig trocken ist. Es ist vergleichsweise frisch in der Nacht mit 18 bis 14 Grad.
2: Jetzt das Aktuellste aus der Antenne NRW Verkehrszentrale. Auf der A30 Rheine Richtung Amsterdam staut es sich zwischen Rheine Nord und Salzbergen nach einem Unfall. Ihr braucht da mindestens 22 Minuten länger. Auf der A44 Kassel Richtung Dortmund steht ihr zwischen Marsberg und Lichtenau-Westfalen im Stau. Plant etwa 19 Minuten mehr ein. Auf der A4 Herlen-Aachen Richtung Köln geht zwischen dem Kreuz Köln-West und Köln-Eiffeltor kaum was, da dauert es rund 14 Minuten länger. Und auf der A1 Köln Richtung Münster läuft es zwischen Schwerte und dem Kreuz Dortmund-Unna nur stockend. Habt ihr mehr entdeckt, dann gebt gern Bescheid per WhatsApp an die 0160 339 7000.
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1: 30. Juli 1980. Secret Service steigen mit 10 o'clock Postman in

Ola Håkansson hat einen Traum. Er würde gerne sein Land vertreten beim Eurovision Song Contest. Den schaut er jedes Jahr und ist jedes Jahr unzufrieden mit dem Künstler, der für Schweden antritt. Das geht doch besser, denkt er. Also tut er sich mit zwei Freunden zusammen. Sie nennen sich Ola plus drei und schreiben ein paar Songs, die mal etwas anderes sind, nicht immer nur dieser Einheitsbrei, den es beim ESC gibt, der Ola seit Jahren aufregt. Den besten Song reichen sie ein beim sogenannten Melodiefestival, einem Song-Contest, dessen Gewinner am Ende für Schweden zum ESC fährt. Sie kommen zwar recht weit, aber ihr Song gewinnt nicht. Aber sie beschließen trotzdem weiterzumachen, nennen sich von nun an Secret Service und singen nicht mehr nur auf Schwedisch, sondern auch auf Englisch. Und mit ihrem ersten Album werden sie direkt in ganz Europa bekannt. Nicht nur, aber auch vor allem wegen dieser Nummer. 10 o'clock Postman.

0: Hier ist Antenne NRW am Donnerstagmittag, jetzt mit den Schlagzeilen des Tages. In NRW geht die Politik jetzt verschärft gegen den illegalen Handel mit bunten Nikotinbeuteln vor. Ein neuer Erlass soll Kiosken und Online-Händlern das Handwerk legen, die gesundheitsschädlichen Beutel unters Volk bringen. In Köln zieht man unterdessen eine ganz andere Zwischenbilanz, denn seit einem Monat kostet der Eintritt in der im Dom 12 Euro. Und das zeigt wohl Wirkung. Die Hälfte der enormen täglichen Betriebskosten konnte durch die Ticketverkäufe bereits wieder eingespielt werden. 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
1: Ich bin Stefan Schütz. Bei der Bahn ist das erste Halbjahr wirtschaftlich gut gelaufen. Unterm Strich verzeichnete der Konzern ein Plus von fast 150 Millionen Euro. Damit schreibt das Eisenbahngeschäft erstmals seit 7 Jahren wieder schwarze Zahlen, sagte Bahnchefin Paller. Sie fügte hinzu, sie sei erst dann zufrieden, wenn die Qualität im täglichen Betrieb überzeugt. Dafür werde weiter kräftig investiert. Es ist vielleicht ein Hoffnungsschimmer. Die deutsche Wirtschaft meldet zum 3. Mal in Folge ein Wachstum nach einem Quartal. Im Zeitraum von April bis Juni lag das Plus bei 0,2%. In den beiden gemessenen Abschnitten davor legte das Bruttoinlandsprodukt um 0,3 und 0,4% zu. Aus dem Ausland verzeichnete die Industrie mehr Aufträge. Zudem legten die deutschen Exporte im Mai den 4. Monat in Folge zu. Der Sportartikelhersteller Adidas hat seine Umsatzprognose für dieses Jahr nach oben korrigiert. Bis 10% sind wohl mehr drin. Das liegt auch an der Fußball-WM. Zurückblickend gerät Vorstandschef Gulden in Schwärmen. Adidas hatte 14 WM-Mannschaften ausgerüstet, darunter beide Finalisten. Im ersten Halbjahr lag der Umsatz bei über 13 Milliarden Euro. Zu trocken, zu heiß, zu sonnig. Der Juli ist nach vorläufigen Angaben des Deutschen Wetterdienstes der 5. Monat in Folge, der deutlich sonniger ausfällt als im 4-jährigen Mittel. Tanja Wagner berichtet.
2: Und es gab viel zu wenig Regen für die Jahreszeit. Gerade heute erwarten die Wetterfrösche wieder Spitzenwerte in der aktuellen Hitzewelle. Nötig seien Milliardensummen für Klimaschutzkonzepte, heißt es vom Deutschen Städtetag. Verschattung, die Entsiegelung von Böden sowie mehr Stadtgrün, all das kostet Geld und bestehende Förderungen reichten da nicht aus.
1: Sie riechen nach Minze oder leckeren Früchten, können aber gerade für Jugendliche gefährlich sein und sind deswegen auch verboten. Tabakfreie Nikotinbeutel. Das Land NRW will den illegalen Handel damit eindämmen. Dafür bekommen die lokalen Behörden mehr Kontrollmöglichkeiten und Werkzeuge an die Hand, um besser gegen den illegalen Verkauf durchgreifen zu können.
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1: Die Sonne knallt vom Himmel bei 32 bis 37 Grad. Ab dem Nachmittag ziehen Schauer und Gewitter mit Starkregen und Sturmböen über uns hinweg. Da gehen die Temperaturen spürbar runter auf 26 bis 22 Grad. Gegen Abend beruhigt sich das Ganze langsam, sodass die Nacht zwar meist wolkig, aber bis auf den Osten häufig trocken ist. Es ist vergleichsweise frisch in der Nacht mit 18 bis 14 Grad.
3: Jetzt das Aktuellste aus der Antenne NRW Verkehrszentrale. Achtung, auf der A3 Frankfurt Richtung Oberhausen zwischen Dreieck Köln-Heumar und Anschlussstelle Köln-Mühlheim. Nach einem Unfall ist da noch nichts gesichert, fahrt besonders vorsichtig ran. Auf der A30 Rheine Richtung Amsterdam zwischen Rheine-Nord und Salzbergen steht ihr nach einem Unfall am längsten, plant dort etwa 49 Minuten mehr ein. Auf der A44 Kassel Richtung Dortmund zwischen Marsberg und Lichtenau in Westfalen braucht ihr rund 25 Minuten länger. Auf der A4 Herlen-Aachen Richtung Köln zwischen Kreuz Köln-West und Köln-Eiffeltor dauert es ungefähr 23 Minuten länger. Auf der A3 Frankfurt Richtung Oberhausen zwischen Dreieck Köln-Heumar und Köln-Mühlheim kommen nochmal rund 18 Minuten plus dazu. Habt ihr mehr entdeckt, dann gebt gern Bescheid per WhatsApp an die 0160 339 7000.
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5: Wunderschönen Donnerstag, NRW. Ich freue mich, dass wir den Mittag zusammen verbringen. Ich bin Josephine Petzold, gleich mit einem spannenden Thema. Das Ordnungsamt hat sich nämlich seit Karneval mal so die Kioske in Köln vorgenommen. Ja, Stichproben gemacht, Testkäufer geschickt und so weiter und so fort. Und das Ergebnis ist wohl, ach du Mehr dazu in weniger als 10 Minuten, und zwar nach den besten Hits aller Zeiten mit dabei Laurel und jetzt Eddie Money. Schönen Mittag.

So geht's hier durch den Donnerstag mit den besten Hits im Ohr bei Antenne NRW. So, und jetzt Köln, Ehrenfeld, mitten am Nachmittag. Ein paar Teens spazieren einfach mal locker in die Kioske und decken sich mit Vapes ein, als gäbe es keinen Morgen mehr. Ja, das Ordnungsamt hat testweise mal genauer hingeschaut und das Ergebnis macht wirklich sprachlos. In 5 von 6 Bütchen gab es E-Zigaretten völlig ohne Ausweiskontrolle. Zack, Kohle her, Ware hin, Jugendschutz komplett über Bord geworfen. Und das war noch längst wohl nicht alles, wie das Ordnungsamt mitteilt. Ja, unter manchen Ladentheken, da stapeln sich unversteuerter Tabak, gefälschte Designerklamotten und ja, teilweise sogar Drogen. Das klingt auf jeden Fall alles andere als gut. Ich hoffe, dass sich das durch die verhängten Bußgelder in Zukunft ändert. Aber jetzt schnell zurück zu den besten Hits hier bei Antenne NRW. Christina Aguilera mit Genie in a Bottle.

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0: Jetzt das Aktuellste aus der Antenne NRW Verkehrszentrale. Achtung, auf der A3 Frankfurt Richtung Oberhausen zwischen Dreieck Köln-Heumar und Anschlussstelle Köln-Mühlheim. Nach einem Unfall ist da noch nichts gesichert, fahrt besonders vorsichtig ran. Auf der A30 Rheine Richtung Amsterdam zwischen Rheine-Nord und Salzbergen steht ihr nach einem Unfall am längsten, plant dort etwa 49 Minuten mehr ein. Auf der A44 Kassel Richtung Dortmund zwischen Marsberg und Lichtenau in Westfalen braucht ihr rund 25 Minuten länger. Auf der A4 Herlen-Aachen Richtung Köln zwischen Kreuz Köln-West und Köln-Eiffeltor dauert es ungefähr 23 Minuten länger. Auf der A3 Frankfurt Richtung Oberhausen zwischen Dreieck Köln-Heumar und Köln-Mühlheim kommen nochmal rund 18 Minuten plus dazu. Habt ihr mehr entdeckt, dann gebt gern Bescheid per WhatsApp an die 0160 339 7000.
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0: Schönen Donnerstagmittag wünsche ich euch. Hier ist Antenne NRW jetzt mit einem kurzen News-Update für euch. Die anhaltende Hitzewelle im Süden Europas fordert Verstärkung an und NRW schickt tatkräftige Hilfe. Ein Konvoi aus 21 Einsatzfahrzeugen und 56 Feuerwehrleuten macht sich auf den Weg nach Spanien, um bei der Bekämpfung der schweren Waldbrände zu unterstützen. Auch bei uns im Land steht die Sicherheit an oberster Stelle. Die Behörden verstärken ab sofort die Polizeipräsenz auf Volksfesten und Events spürbar. Grund dafür ist eine neue Sicherheitsoffensive gegen radikale Gefährder, die das Innenministerium jetzt gestartet hat. Mehr dazu lest ihr auf unserer Homepage antenne.nrw. Bleibt aber gerne dran, denn die ausführlichen Nachrichten hört ihr gleich um 1.
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1: Ich bin Stefan Schütz. Die Deutsche Bahn schreibt erstmals seit Jahren wieder schwarze Zahlen. Unterm Strich steht nach den ersten 6 Monaten ein Plus von 147 Millionen Euro. Bahnchefin Palla freut sich, aber es gebe noch viel zu tun. Tanja Wagner berichtet.
2: Sie sei erst zufrieden, wenn auch die Qualität wieder stimme, so Palla in der Mitteilung zur Halbjahresbilanz. Positiv dagegen der Trend im Kerngeschäft. Selbst die Sorgenkinder Güter- und Fernverkehr hätten ein Plus erwirtschaftet. Dabei dürfte die Bahn auch von den hohen Spritpreisen profitieren. So verzeichnete der Konzern fast 1 Milliarde Fahrgäste.
1: Die hohen Temperaturen sind vor allem für ältere Menschen sehr belastend. Insgesamt sind in diesem Sommer etwa 10.000 Menschen an den Folgen von Hitze gestorben, schätzt das Robert-Koch-Institut. Besonders stark betroffen ist die Gruppe der über 85-Jährigen. Meist führt ein Hitzeschlag in Verbindung mit Vorerkrankungen zum Tod. Weitere 84.000 Evakuierte an der französischen Atlantikküste können in ihre Häuser zurückkehren, da sich die Waldbrandlage spürbar entspannt hat. Etwa gleich viele müssen noch in Notunterkünften bei Freunden und Verwandten ausharren. Die zuständige Präfektin von Bordeaux teilte mit, dass die Rückkehrer ihre Mobiltelefone im Blick haben sollen, um schnell auf Warnungen der Behörden reagieren zu können, falls die Brände wieder aufflammen. Die S-Bahnen in Essen fahren wieder wie gewohnt. Nach einer Signalstörung am Hauptbahnhof heute Morgen ist der Defekt behoben. Laut der Deutschen Bahn können die besonders betroffenen S-Bahn-Linien 1 und 3 wieder ihre normalen Routen fahren. Zuvor waren sie umgeleitet worden. Manche Haltestellen und Verbindungen mussten ausfallen. Der Fernverkehr war von der Störung nicht betroffen. Fußball boomt wie nie zuvor. In der zurückliegenden Saison haben die Clubs aus der ersten und zweiten Bundesliga so viele Tickets verkauft wie noch nie. Das teilte die Bundesliga GmbH mit. Insgesamt sind fast 21,5 Millionen Karten über die Ladentheke gegangen. Im Schnitt fast 35.000 Zuschauer pro Spiel.
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1: Die Sonne knallt vom Himmel bei 32 bis 37 Grad. Ab dem Nachmittag ziehen Schauer und Gewitter mit Starkregen und Sturmböen über uns hinweg. Da gehen die Temperaturen spürbar runter auf 26 bis 22 Grad. Gegen Abend beruhigt sich das Ganze langsam, sodass die Nacht zwar meist wolkig, aber bis auf den Osten häufig trocken ist. Es ist vergleichsweise frisch in der Nacht mit 18 bis 14 Grad.
3: Jetzt das Aktuellste aus der Antenne NRW Verkehrszentrale. Achtung, auf der A1 Dortmund Richtung Köln zwischen Kreuz Leverkusen und Kreuz Leverkusen West. Nach einem Unfall ist dort noch nichts abgesichert. Auf der A30 Osnabrück Richtung Amsterdam zwischen der Anschlussstelle Rheine und dem Schüttorfer Kreuz hängt ihr nach einem Unfall rund eine Stunde fest. Auf der A3 Köln Richtung Frankfurt zwischen der Anschlussstelle Lohmer und der Anschlussstelle Siebengebirge braucht ihr gut 31 Minuten länger. Auf der A4 Herlen-Aachen Richtung Köln zwischen Kreuz Köln-West und der Anschlussstelle Köln-Eiffeltor plant etwa 24 Minuten mehr ein. Habt ihr mehr entdeckt? Dann gebt gern Bescheid per WhatsApp an die 0160 339 7000.
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5: Schönen Donnerstag wünsche ich euch. Ich freue mich, dass wir den zusammen verbringen. Und wir können sagen, wenn Susanne Daubner im Live-TV singt,
6: du bist gut genug,
5: dann heißt es wohl, es ist wieder Zeit für das Jugendwort des Jahres. Die Top 10 stehen fest. Wir gucken sie uns gleich mal ausführlich an und gucken natürlich auch, was denkt NRW eigentlich darüber. Also unbedingt dranbleiben, mit weniger als 10 Minuten mehr dazu. Ich bin Josephine Petzold. Schönen Donnerstag.

0: Lost Frequencies war das am Donnerstag bei Antenne NRW. Schön, dass ihr da seid.
1: Hey NRW, ich hoffe, euer Tag ist am Peak und ihr habt kein Ragebait mit euren Kollegen.
0: Ja, also wahrscheinlich denkt ihr euch jetzt, warum redet die Frau im Radio so bescheuert?
1: Ich sag's euch, das ist mein verzweifelter Versuch, jung und frisch zu bleiben.
0: Denn die Top 10 der Jugendwörter des Jahres stehen fest, wie immer vorgestellt von der lieben Susanne Daubner.
2: 6-7, Crash Out, Digger, du bist gut genug. Gute Käse, Macker, Peak, Ragebait, Schere, super.
0: Okay. Und was hält NRW davon?
3: Ich glaube, zwei davon waren mir jetzt nicht bekannt. Also von dem Käseding und super habe ich jetzt noch nicht gehört, aber starke Auswahl.
4: Also man muss ja ehrlicherweise sagen, bei dem Jugendwort, bei den Wahlen, das sind ja immer ganz wilde Begriffe dabei. Eigentlich wie jedes Jahr. Sind ein paar gute dabei, sind ein paar Sachen dabei, die seit gefühlt 15 Jahren zur Wahl stehen, wie zum Beispiel Digger.
3: Also ich finde sie okay. Ich finde 6-7 kann auch mal weggehen.
5: Das, was mich am meisten immer reizt, ist, dass das Susanne Daubner so witzig vorträgt.
0: Absolut, oder? Gesungen hat sie auch gar nicht mal so schlecht, ja? Was es am Ende des Tages oder also eher am Ende des Jahres wird, das wird sich zeigen. Fakt ist aber, und da sind wir jetzt einfach mal ganz brutal ehrlich, wir werden es sowieso wieder vergessen. Aber Spaß macht's trotzdem und das ist doch die Hauptsache.
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1: Die Sonne knallt vom Himmel bei 32 bis 37 Grad. Ab dem Nachmittag ziehen Schauer und Gewitter mit Starkregen und Sturmböen über uns hinweg. Da gehen die Temperaturen spürbar runter auf 26 bis 22 Grad. Gegen Abend beruhigt sich das Ganze langsam, sodass die Nacht zwar meist wolkig, aber bis auf den Osten häufig trocken ist. Es ist vergleichsweise frisch in der Nacht mit 18 bis 14 Grad.
2: Jetzt das Aktuellste aus der Antenne NRW Verkehrszentrale. Achtung, auf der A1 Dortmund Richtung Köln zwischen Kreuz Leverkusen und Kreuz Leverkusen West. Nach einem Unfall ist dort noch nichts abgesichert. Auf der A30 Osnabrück Richtung Amsterdam zwischen der Anschlussstelle Rheine und dem Schüttorfer Kreuz hängt ihr nach einem Unfall rund eine Stunde fest. Auf der A3 Köln Richtung Frankfurt zwischen der Anschlussstelle Lohmer und der Anschlussstelle Siebengebirge braucht ihr gut 31 Minuten länger. Auf der A4 Herlen-Aachen Richtung Köln zwischen Kreuz Köln-West und der Anschlussstelle Köln-Eiffeltor plant etwa 24 Minuten mehr ein. Habt ihr mehr entdeckt, dann gebt gern Bescheid per WhatsApp an die 0160 339 7000.
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1: Cat Burns war das am Donnerstagmittag bei Antenne NRW. Schön, dass ihr da seid. Und bei den Temperaturen, da wäre es gar nicht schlecht. Man könnte sich an so Fäden, die man aus seiner Hand schießt, quer durch die Innenstadt katapultieren und dabei schön Fahrtwind aufnehmen. Ich habe keinen Hitzeschlag, ich rede von Spider-Man. Ja, wir können uns das nämlich wenigstens visuell so ein bisschen vor Augen führen, indem wir ins Kino gehen. Nämlich der neue Spider-Man-Film kommt heute in die Kinos. Der heißt A Brand New Day. Und worum es dabei geht, weiß aus der Antenne NRW Kinoredaktion der Leo.
2: 5 Jahre sind vergangen, seit Spider-Man uns in No Way Home mit einer Menge Chaos zurückgelassen hat. Unser Superheld Peter Parker hat seine geliebte Tante May verloren und das ganze Universum war in Gefahr. Um die Welt zu retten, musste Peter eine schwere Entscheidung treffen.
3: Etwas Schlimmes sollte passieren.

0: May.
1: Und der einzige Weg, es zu verhindern, war, den schwierigen Weg zu wählen.
0: Ihr werdet vergessen, wer ich bin.
2: Was? Was redest du da bloß?
0: Ich werde kommen und euch finden.
3: Peter muss erstmal ganz alleine weitermachen. Und die Verbrechen bekämpfen sich auch nicht von allein. Also arrangiert er sich mit seinem neuen Leben.
1: Das ist vielleicht meine Bestimmung. Allein mit der Wahrheit zu leben. Denn ich bin nicht nur Peter Parker. Ich bin Spider-Man.
3: Doch Peter hat versprochen, irgendwann zu seinen Freunden zurückzukehren. Und so geht er eines Tages zu seiner ehemaligen Partnerin MJ.
0: Mein Name ist Peter Parker und ich möchte gerne einen Kaffee.
2: Darf es sonst noch etwas sein?
3: Viel Zeit zum Kaffeetrinken bleibt Peter aber nicht, denn es gibt einen neuen, mysteriösen Schurken. Den gilt es erstmal aufzuspüren. Und auch ein paar bekannte Marvel-Gesichter zeigen sich wieder auf der Leinwand.
4: Wir stehen vor einer Bedrohung. Eine, die jeder sein kann.
5: Willst du das wirklich tun, Scorpion?
6: Du denkst, ich bin Scorpion?
5: Dr. Banner?
7: Kein Banner. Nur Hulk.
3: Mal schauen, auf wessen Seite unser großer grüner Freund so steht. Und auch sonst steht für Spider-Man so einiges an. Seine Freunde wiederbekommen, den unbekannten Bösewicht aufhalten und Menschen retten. Und das bitte schön geordnet, ohne zu viel Hektik.
0: Sorry, du bist in Gefahr, was?
5: Ich hab dir versprochen, dass ich dich beschützen werde.
0: Bitte, du musst mir vertrauen. Komm jetzt.
5: Gut.
8: Sie sind der Einzige, der es fühlen kann.
5: Können wir das bitte der Reihe nach machen?
8: Der Einzige, der immun dagegen ist.
3: Der neue Spider-Man ist emotionaler, düsterer. Es geht neben dem gewohnten Humor auch darum, Verluste psychisch zu verarbeiten. Davon hat Peter ja ein paar erlebt. Und dann gibt es noch das hier.
0: Die Spidey-Tracker-App sorgt, dass Spider-Man in unmittelbarer Nähe ist.
5: Oh ja? Gibt's ja nicht, ist ja verrückt.
3: Warte, ist das nicht voll das Eigentor für einen Superhelden? Naja, egal. Ganz in eurer Nähe ist ab heute Spider-Man. A brand new day.
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0: An Zähne NRW am Donnerstagmittag jetzt mit den Top-Themen des Tages. Die neue Eintrittsgebühr im Kölner Dom spült richtig Geld in die Kassen des Wahrzeichens. Seit Juli gelten 12 Euro Eintritt und nach nur 4 Wochen decken die Einnahmen bereits gut die Hälfte der laufenden Betriebskosten ab. Weniger erfreulich sieht es bei den Kontrollen in Kiosken im Land aus, wo nach wie vor verbotene Nikotinbeutel verkauft werden. Das Verbraucherschutzministerium greift nun durch und droht illegalen Händlern mit empfindlichen Bußgeldern. Mehr News aus der Region gibt's jederzeit auf unserer Homepage antenne.nrw und die Nachrichten aus NRW, Deutschland und der Welt, die hört ihr gleich um 2.
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1: Ich bin Stefan Schütz. Zum ersten Mal seit 7 Jahren hat die Bahn wieder Gewinn gemacht. Unterm Strich stand im ersten Halbjahr ein Plus von 147 Millionen Euro. Im Vorjahresvergleich stand noch ein Verlust von 760 Millionen Euro zu Buche. Auch bei den Fahrgastzahlen legte die Bahn zu. Sie stiegen im ersten Halbjahr auf 960 Millionen, 17 Millionen mehr als im Vorjahreszeitraum. Sonnencreme schützt vor Hautkrebs, das glauben laut einer Umfrage für die Zeit 2/3 der Menschen in Deutschland. Fachleute sind da aber skeptisch. In einer neuen medizinischen Leitlinie heißt es, es lasse sich nicht wissenschaftlich belegen, dass Sonnenschutzmittel ausreichend vor Hautkrebs schützen, vor allem wenn der tatsächliche Lichtschutzfaktor geringer ist als auf der Packung angegeben. Gefährlicher Zwischenfall im Krieg zwischen Russland und der Ukraine. Die polnische Regierung geht davon aus, dass auf ihrem Gebiet eine russische Rakete in einem Feld eingeschlagen ist. Für die Bevölkerung habe keine Gefahr bestanden, weil ein Kampfjet bereit war, das Geschoss unschädlich zu machen, heißt es. Polen ist NATO-Mitglied und könnte die Verbündeten zu Hilfe rufen, falls es sich angegriffen fühlt. Noch nie haben weniger Menschen dem Staat vertraut als aktuell. Laut einer Umfrage im Auftrag des Beamtenbundes trauen 17% den Verantwortlichen zu, ihre Aufgaben erfüllen zu können. 79% meinen, der Staat sei überfordert. Das größte Vertrauen haben Union-Anhänger, gefolgt von Wählern der SPD und Grünen. Linke und AfD-Wähler trauen dem Staat wenig bis gar nichts zu. Pünktlich zu den heißen Tagen gibt es eine gute Nachricht für Badefans im Münsterland. Das Naturbad Enningerloh öffnet nach 4 Wochen Zwangspause wieder für die Badegäste. Weil vor allem Kinder nach dem Besuch im Bad über Bauchschmerzen und Magenbeschwerden geklagt hatten, ist das Wasser auf Noroviren untersucht worden und war dafür mehrere Wochen geschlossen. Das Ergebnis: Es konnten keine erhöhten Werte oder andere Auffälligkeiten im Wasser festgestellt werden.
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1: Am Nachmittag steigt die Gefahr von Gewittern, Starkregen und Sturmböen. Da gehen die Temperaturen runter auf 26 bis 22 Grad. Gegen Abend beruhigt sich das Ganze langsam, sodass die Nacht zwar meist wolkig, aber bis auf den Osten häufig trocken ist. Es wird vergleichsweise frisch mit 18 bis 14 Grad.
2: Jetzt das Aktuellste aus der Antenne NRW Verkehrszentrale. Achtung, auf der A1 Dortmund Richtung Köln zwischen Kreuz Leverkusen und Kreuz Leverkusen West, da ist eine Unfallstelle noch nicht gesichert. Ebenfalls auf der A1 Köln Richtung Dortmund an der Leverkusener Brücke brennt ein Fahrzeug, bildet unbedingt eine Gasse für Rettung und Einsatzkräfte. Auf der A30 Osnabrück Richtung Amsterdam zwischen Rheine und dem Schüttorfer Kreuz steht ihr nach einem Unfall richtig lang, plant fast eine Stunde mehr ein. Auf der A61 Mönchengladbach Richtung Koblenz zwischen Erftstadt und Grafschaft Ringen geht's nur stockend voran. Ihr braucht mindestens 15 Minuten länger. Habt ihr mehr entdeckt? Dann gebt gern Bescheid per WhatsApp an die 0160 339 7000.
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4: Ich fress einen Besen, wenn auch jetzt nur einer von euch sagt, nee, das habe ich noch nie gemacht. Jetzt wirklich mal ganz ehrlich, so ein bisschen was vom Hotelbuffet mitnehmen, wenn man weiß, man hat an dem Tag vielleicht irgendeine schöne Wanderung vor, irgendeinen Ausflug und dann denkt man sich, ach ja komm, jetzt noch gerade ein Brötchen schmieren oder hier noch eine Banane einpacken oder so oder das Croissant, das tut doch keinem weh, ob ich das jetzt esse oder später, das haben wir doch alle schon mal gemacht, aber dürfen wir das eigentlich? Das haben wir mit unserem Antenne NRW Sommeranwalt geklärt, der ist nämlich jetzt jeden Morgen zu Gast und gleich wird er uns es aber auch nochmal verraten. Darf man was vom Hotelbuffet mitnehmen oder nicht? In weniger als 10 Minuten die Antwort. Vorher 2 der besten Hits aller Zeiten. The Weeknd mit dabei und jetzt Level 42. Mein Name ist Josephine Petzold. Schönen Mittag.

0: Spart euch die Tränen. Save your tears. Ja, hier seid ihr nämlich genau richtig bei Antenne NRW. Schönen Donnerstag.
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0: So schlimm kann das doch gar nicht sein, oder? So ein paar Brötchen sich noch mitzunehmen vom Hotelbuffet oder einfach schnell einen Apfel in der Tasche verschwinden lassen. Ja, ja, ist es denn wirklich so? Wir haben neu bei uns jeden Morgen den Antenne NRW Sommeranwalt Kilian Kost. Und zwar immer bei Guten Morgen NRW mit Marc Neugebauer. Und genau der hat uns heute Morgen erklärt, ist es denn in Ordnung, beim Hotelbuffet nach dem Frühstück einfach was für unterwegs noch einzupacken?
2: Ja, im Buffet schnell ein paar Croissants für den Strand einpacken. Klingt harmlos, kann aber problematisch werden. Im All-Inclusive-Hotel ist das Mitnehmen von Speisen nämlich meist ausdrücklich verboten und das steht dann auch in der Hausordnung. Bei einer kleinen Wegzehrung drückt die Hotelleitung ja auf ein Auge zu. Wer aber systematisch den Kühlschrank für die Woche befüllt, riskiert eine Abmahnung durch das Hotel oder schlimmstenfalls eine Strafanzeige. Mein Rat daher, einfach an der Rezeption fragen. Die meisten Hotels bieten auf Anfrage Lunchpakete an, ganz legal und ohne schlechtes Gewissen.
0: So, wieder eine Ecke schlauer. Auch morgen ist natürlich unser Antenne NRW Sommeranwalt zu Gast bei Marc Neugebauer in Guten Morgen NRW. Und da wird dann die Frage geklärt, muss ich meine Nachbarn eigentlich über so eine Gartenparty im Sommer informieren? Finden wir morgen zusammen raus.

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1: Am Nachmittag steigt die Gefahr von Gewittern, Starkregen und Sturmböen. Da gehen die Temperaturen runter auf 26 bis 22 Grad. Gegen Abend beruhigt sich das Ganze langsam, sodass die Nacht zwar meist wolkig, aber bis auf den Osten häufig trocken ist. Es wird vergleichsweise frisch mit 18 bis 14 Grad.
2: Jetzt das Aktuellste aus der Antenne NRW Verkehrszentrale. Achtung, auf der A1 Dortmund Richtung Köln zwischen Kreuz Leverkusen und Kreuz Leverkusen West, da ist eine Unfallstelle noch nicht gesichert. Ebenfalls auf der A1 Köln Richtung Dortmund an der Leverkusener Brücke brennt ein Fahrzeug, bildet unbedingt eine Gasse für Rettung und Einsatzkräfte. Auf der A30 Osnabrück Richtung Amsterdam zwischen Rheine und dem Schüttorfer Kreuz steht ihr nach einem Unfall richtig lang, plant fast eine Stunde mehr ein. Auf der A61 Mönchengladbach Richtung Koblenz zwischen Erftstadt und Grafschaft Ringen geht's nur stockend voran. Ihr braucht mindestens 15 Minuten länger. Habt ihr mehr entdeckt? Dann gebt gern Bescheid per WhatsApp an die 0160 339 7000.
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1: 30. Juli 2005. Juanes ist mit La Camisa Negra neu in den Charts. Der Song lässt ziemlich viel Raum für Interpretation. Camisa Negra bedeutet übersetzt schwarzes Hemd. Und dieses schwarze Hemd könnte dafür stehen, einer gescheiterten Liebe hinterher zu trauern. Es könnte aber auch für seinen eigenen Tod stehen. Der Text ist relativ unklar formuliert, mit häufigen Doppeldeutigkeiten, teilweise sogar leicht anzüglich. Der Text ist also im Gegensatz zu dem fröhlichen Beat nicht besonders heiter. Aber das ändert nichts am Erfolg von La Camisa Negra. Juanes landen in der Schweiz, Österreich und in Deutschland auf Platz 1 der Singlecharts. Absolut verdient, denn egal was der Text auch aussagt, dieser Song macht einfach Spaß und macht den Alltag einfach ein Stückchen schöner. Und wenn wir mal ganz ehrlich sind, auf Spanisch klingt doch einfach alles irgendwie positiv.

0: Schönen Donnerstag mit Antenne NRW. Ich habe jetzt noch mal kurz die Schlagzeilen des Tages für euch. NRW-Innenminister Herbert Reul nimmt islamistische Gefährder jetzt intensiver ins Visier der Sicherheitsbehörden. Neben verstärkter Observation rückt dabei auch die strengere Anwendung des Jugendstrafrechts bei jungen Intensivtätern in den Fokus. Gleichzeitig sagt das Land gesundheitsschädlichen Genussmitteln den Kampf an und geht rigoros gegen den Schwarzmarkt mit Nikotinbeuteln vor. Kommunale Behörden bekommen mit einem neuen Erlass mehr Durchgriffsrechte, um illegalen Kioskverkauf sofort zu stoppen. Alles weitere zu diesen Meldungen erfahrt ihr auf unserer Homepage antenne.nrw. Klickt euch da gerne mal rein, um immer auf dem neuesten Stand zu bleiben.
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1: Ich bin Stefan Schütz. Ab wann handelt es sich um einen Verstoß gegen den Datenschutz, wenn zum Beispiel WhatsApp-Nachrichten an Dritte weitergeleitet werden? Damit beschäftigt sich der Bundesgerichtshof. Eine Frau hatte einer Freundin per Textnachrichten die Zustände bei ihrem Arbeitgeber mitgeteilt. Nach einem Streit leitete die Beklagte die Nachrichten an die Praxis weiter. Der Klägerin wurde daraufhin gekündigt. Die deutsche Wirtschaft meldet zum dritten Mal in Folge ein Wachstum nach einem Quartal. Im Zeitraum von April bis Juni lag das Plus bei 0,2%. In den beiden gemessenen Abschnitten davor legte das Bruttoinlandsprodukt um 0,3 und 0,4% zu. Aus dem Ausland verzeichnete die Industrie mehr Aufträge. Zudem legten die deutschen Exporte im Mai den vierten Monat in Folge zu. Aus Sicht der Wettbewerbszentrale hat die Zeitschrift Fokus Gesundheit irreführende Testsiegel an Ärztinnen und Ärzte vergeben. Ob das so ist, muss noch geklärt werden. Der Bundesgerichtshof hat schon mal klargestellt, dass die Siegel strengen Anforderungen genügen müssen. Jacqueline Melcher.
2: Ärztinnen und Ärzte wurden vom Fokus als Top-Mediziner oder Fokus-Empfehlung ausgezeichnet. Wer eine jährliche Gebühr zahlte, durfte diese Siegel auch für Werbezwecke nutzen. Der BGH betont jetzt, dass bei Testlogos mit Gesundheitsbezug besonders streng auf die Richtigkeit, Eindeutigkeit und Klarheit geschaut werden muss. Ob die Siegel des Fokus diese strengen Anforderungen erfüllen, muss jetzt erneut das Oberlandesgericht München prüfen.
1: Die S-Bahnen in Essen fahren wieder wie gewohnt. Nach einer Signalstörung am Hauptbahnhof heute Morgen ist der Defekt behoben. Laut der Deutschen Bahn können die besonders betroffenen S-Bahn-Linien 1 und 3 wieder ihre normalen Routen fahren. Zuvor waren sie umgeleitet worden. Manche Haltestellen und Verbindungen mussten ausfallen. Der Fernverkehr war von der Störung nicht betroffen. Fußball boomt wie nie zuvor. In der zurückliegenden Saison haben die Clubs aus der ersten und zweiten Bundesliga so viele Tickets verkauft wie noch nie. Insgesamt sind fast 21,5 Millionen Karten über die Ladentheke gegangen. Im Schnitt fast 35.000 Zuschauer pro Spiel.
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1: Am Nachmittag steigt die Gefahr von Gewittern, Starkregen und Sturmböen. Da gehen die Temperaturen runter auf 26 bis 22 Grad. Gegen Abend beruhigt sich das Ganze langsam, sodass die Nacht zwar meist wolkig, aber bis auf den Osten häufig trocken ist. Es wird vergleichsweise frisch mit 18 bis 14 Grad.
3: Jetzt das Aktuellste aus der Antenne NRW Verkehrszentrale. Achtung, auf der A2 Hannover Richtung Dortmund zwischen Hamm-Üntrop und Hamm. Da ist eine ungesicherte Unfallstelle, rechts ist dicht. Auch auf der A1 Dortmund Richtung Köln zwischen Kreuz Leverkusen und Kreuz Leverkusen West hat es gekracht. Hier ist noch nichts abgesichert. Auf der A1, dem Kölner Ring, Euskirchen Richtung Dortmund zwischen Köln-Bocklemünd und Kreuz Leverkusen West steht ihr im Stau, plant gut 20 Minuten mehr ein. Auf der A61 Mönchengladbach Richtung Koblenz zwischen Miel und Grafschaft Ringen läuft es nur stockend. Ihr braucht etwa 13 Minuten länger. Habt ihr mehr entdeckt, dann gebt gern Bescheid per WhatsApp an die 0160 339 7000.
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5: Mr. Bean kommt jetzt ins Spiel. Na, und den kennen wir ja alle. Entweder liebt man ihn oder findet seinen Humor fragwürdig. Ich finde den Kerl ja gut. Der nächste beste Hit aller Zeiten war quasi das Hauptthema für seinen Film Bean, der ultimative Katastrophenfilm. Dafür ist der Schauspieler Rowan Atkinson sogar als sein alter Ego mit der Band, also mit den Jungs von Boyzone, aufgetreten. Im Musikvideo und auch auf dem CD-Cover war er damals mit drauf. Hier ist Picture of You an diesem Donnerstagnachmittag. Einer der besten Hits aller Zeiten bei Antenne NRW. Der perfekte Song, wenn der Nachmittag sich bei euch irgendwie zieht heute. Diese gute Laune-Nummer bringt euch wieder auf Trab. Der Feierabend ist nicht mehr so weit und ich freue mich, dass ihr mit dabei seid. Ich bin Marc Moosbrugger.

Euch einen schönen Nachmittag an diesem Donnerstag hier bei uns bei Antenne NRW. Mitten im Sonnenuntergang gehe ich durch den scheidenden Sommer. Donnernd brechen sich die Wellen. Schau nicht zurück, Schatz. Ich werde nie wieder von dir gehen. Ach ja, wer möchte nicht sowas jeden Tag von seinem oder seiner Liebsten gesagt bekommen? Diese Zeilen haben bestens das Eheglück beschrieben zwischen Belinda Carlisle und ihrem Mann und Produzenten Morgan Mason, der seit 1986 glücklich mit ihr verheiratet war. 1997 ist Circle in the Sand erschienen als Single-Auskopplung ihres zweiten Albums und hat sich ganze 14 Wochen in den Top 10 der Charts gehalten. Hier ist Belinda Carlisle. Hier ist Antenne NRW mit einem der besten Hits aller Zeiten. Und damit sieht euer Nachmittag gleich wieder ein bisschen freundlicher aus. Vielleicht gibt's ja on top noch einen kleinen Snack zwischendurch aus dem Automaten oder freundlicherweise sogar direkt von jemandem aus dem Kollegenkreis mitgebracht.

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1: Am Nachmittag steigt die Gefahr von Gewittern, Starkregen und Sturmböen. Da gehen die Temperaturen runter auf 26 bis 22 Grad. Gegen Abend beruhigt sich das Ganze langsam, sodass die Nacht zwar meist wolkig, aber bis auf den Osten häufig trocken ist. Es wird vergleichsweise frisch mit 18 bis 14 Grad.
2: Jetzt das Aktuellste aus der Antenne NRW Verkehrszentrale. Achtung, auf der A2 Hannover Richtung Dortmund zwischen Hamm-Üntrop und Hamm. Da ist eine ungesicherte Unfallstelle, rechts ist dicht. Auch auf der A1 Dortmund Richtung Köln zwischen Kreuz Leverkusen und Kreuz Leverkusen West hat es gekracht. Hier ist noch nichts abgesichert. Auf der A1, dem Kölner Ring, Euskirchen Richtung Dortmund zwischen Köln-Bocklemünd und Kreuz Leverkusen West steht ihr im Stau, plant gut 20 Minuten mehr ein. Auf der A61 Mönchengladbach Richtung Koblenz zwischen Miel und Grafschaft Ringen läuft es nur stockend. Ihr braucht etwa 13 Minuten länger. Habt ihr mehr entdeckt, dann gebt gern Bescheid per WhatsApp an die 0160 339 7000.
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0: Kommt gut durch den Donnerstagnachmittag hier bei uns. Geht ja schon langsam wieder aufs Wochenende zu. Wenn der Grillabend super war, dann stehen da trotzdem manchmal noch Würstchen, Steaks oder Nudelsalat im Kühlschrank. Wenn wegwerfen, wäre ja schade, ne? Aber wie lange sind diese Reste eigentlich noch gut? Gerade im Sommer lohnt sich da ein genauer Blick.
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0: Mein Kollege Freddy hat sich mal schlau gemacht. Viele verlassen sich ja aufs Riechen. Reicht das denn?
2: Na, nicht unbedingt. Lebensmittel können schon verdorben sein, obwohl sie noch ganz normal aussehen oder riechen. Gerade bei Hitze vermehren sich Bakterien deutlich schneller. Deshalb gilt, alles, was länger als 2 Stunden ungekühlt auf dem Tisch stand, bei großer Hitze sogar schon früher, sollte lieber entsorgt werden. Das gilt natürlich vor allem für Fleisch, Fisch, Salate mit Mayonnaise oder Desserts mit Sahne.
0: Und wenn nach dem Grillen noch was übrig bleibt, wie mache ich es da richtig?
2: Tja, die Reste offensichtlich möglichst schnell in den Kühlschrank stellen, am besten innerhalb von 2 Stunden. Dafür lieber kleinere Behälter nehmen, dann kühlen die Lebensmittel nämlich schneller runter. Beim Aufwärmen gilt dann, Fleisch oder andere warme Speisen sollten richtig heiß werden, also komplett durcherhitzt sein. Und wenn du dir unsicher bist, lieber auf Nummer sicher gehen. Ein verdorbener Kartoffelsalat ist den Ärger eigentlich echt nicht wert.
0: Also ein bisschen Aufmerksamkeit spart Lebensmittel und kann Magen und Darm einiges ersparen. Morgen um diese Zeit, da geht's hier bei uns um das Nervthema Nummer 1 im Sommer, um Mücken.
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0: Entspannung an diesem Donnerstagnachmittag wünsche ich euch. Hier ist Antenne NRW. Ärger um Amphibientunnel. Sind 12 Kleintiertunnel sinnvoll oder nicht? Und muss eine Straße daher monatelang gesperrt werden? Betroffene Anwohner in Bielefeld sind deswegen verärgert. Dann will sich die Feuerwehr Hagen mit 2 Quads für Waldbrände wappnen. Damit sollen die Einsatzkräfte besser zu den Flammen kommen. Und die Polizei warnt vor unseriösen Park-and-Fly-Anbietern am Flughafen Düsseldorf. In mehreren Fällen sollen Mitarbeiter die Kundenautos für private Fahrten genutzt haben. Teils kamen Autos mit deutlich mehr Kilometern oder sogar Schäden zurück. Dabei gehe es etwa um die Nutzung von Kundenfahrzeugen für Taxifahrten und sogar Straftaten wie illegale Straßenrennen. 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
1: Ich bin Stefan Schütz. Wehrpflichtige Männer aus der Ukraine können künftig nicht mehr so einfach in die Europäische Union. Die erschwert ihnen die Flucht vor dem Krieg gegen Russland. Die bisher vereinfachten Aufnahmeregeln wird es nicht mehr geben, heißt es. Fast 4,4 Millionen Menschen aus der Ukraine haben bisher in der EU Schutz gefunden. Die Armee sucht nach rund 2 Millionen Wehrpflichtigen. Die Deutsche Bahn schreibt zum ersten Mal seit Jahren wieder schwarze Zahlen. Unterm Strich steht nach den ersten 6 Monaten ein Plus von 147 Millionen Euro. Bahnchefin Paller sagte, sie sei erst zufrieden, wenn auch die Qualität stimme. Insgesamt dürfte die Bahn auch von den hohen Spritpreisen profitieren. Verzeichnet wurden fast 1 Milliarde Fahrgäste. Die hohen Temperaturen sind vor allem für ältere Menschen sehr belastend. Insgesamt sind in diesem Sommer etwa 10.000 Menschen an den Folgen von Hitze gestorben. Das schätzt das Robert-Koch-Institut. Besonders stark betroffen ist die Gruppe der über 85-Jährigen. Meist führt ein Hitzeschlag in Verbindung mit Vorerkrankungen zum Tod. Lieber Lars und liebe Bärbel, in einem Brief an die SPD-Spitze, also Finanzminister Klingbeil und Arbeitsministerin Bass, kritisiert die Bielefelder SPD die Parteiführung. Es geht um den Verlust von Glaubwürdigkeit, politische Fehler und die Doppelrolle aus Parteivorstand und Kabinettsmitglied in der Bundesregierung. Aus Sicht der Parteibasis in Bielefeld sind diese beiden Ämter nicht miteinander vereinbar. Parteivorsitzende müssen in der Lage sein, die eigene Regierung zu kritisieren, heißt es. In NRW gibt es wieder Hinweise auf Korruption in einem Gefängnis. Wie jetzt bekannt wurde, hat es bereits am 13. Juli eine Razzia in der JVA Willig I gegeben. Ermittelt wird gegen 2 Vollzugsbeamte, unter anderem wegen Drogenhandels und Bestechlichkeit. Justizminister Limbach hatte den Landtag darüber nicht informiert, obwohl Korruptionsvorwürfe in anderen NRW-Gefängnissen das Parlament seit Wochen beschäftigen.
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1: Es ziehen schwere Unwetter durch NRW, mit dabei Starkregen, Hagel und Sturmböen mit Windgeschwindigkeiten teilweise über 100 km/h. Zum Abend hin beruhigt sich die Lage und die Unwetter ziehen Richtung Belgien davon. In der Nacht gibt es ein paar letzte Schauer bei 18 bis 14 Grad. Zum Start in den Tag wechseln sich morgen Sonne und Wolken ab, bevor am Nachmittag wieder Unwetter aufziehen. Dazu gibt es 27 bis 31 Grad.
2: Jetzt das Aktuellste aus der Antenne NRW Verkehrszentrale. Achtung, auf der A1 Dortmund Richtung Köln zwischen Kreuz Leverkusen und Kreuz Leverkusen West. Da ist eine Unfallstelle noch nicht gesichert. Auf der A61 München-Gladbach Richtung Koblenz zwischen Swisttal und Grafschaft Ringen steht ihr im Stau, plant mindestens 1 Stunde mehr ein. Der Verkehr wird an der Unfallstelle vorbeigeführt. Auf der A4 Herlen-Aachen Richtung Köln zwischen Kreuz Köln-West und Köln-Eifeltor dauert es rund 41 Minuten länger. Auf der A2 Dortmund Richtung Hannover zwischen Kamener Kreuz und Hamm-Ühentrop braucht ihr etwa 21 Minuten mehr. Habt ihr mehr entdeckt, dann gebt gern Bescheid per WhatsApp an die 0160 339 7000.
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4: Keep the Fire Burning. Das ist ein Hammer-Rock-Song der Band REO Speedwagon aus dem Jahr 1982. Und die Nummer ist offenbar sehr besonders für die Band. Aber im negativen Sinne, obwohl der Song nämlich weit oben in den amerikanischen und kanadischen Charts gelandet ist, hat die Band ihn in den fast 40 Jahren danach so gut wie nie live gespielt. Treue Fans der Band meinten, Live-Performances könnte man an einer Hand abzählen. Der Song ist auch nicht mal auf einem Best-of-Album gelandet. Ganz im Gegensatz zu Can't Fight This Feeling oder Keep On Loving You. Also, was auch immer REO Speedwagon für ein Problem haben mit Keep The Fire Burning, wir haben es nicht. Hier ist einer der besten Hits aller Zeiten bei Antenne NRW. Ich bin Marc Moosbrugger und bei so einem besonderen Song solltet ihr euch heute auch mal was Besonderes zum Abendessen gönnen. Vielleicht wird es ja dann später nicht nur eine Tiefkühlpizza, sondern was Selbstgekochtes. Macht euch da mal Gedanken.

Einen schönen Donnerstagnachmittag hier bei uns bei Antenne NRW. Die Produzentenlegende Frank Farian, der ja mit seiner Arbeit bei Boney M. und Milli Vanilli unsterblich geworden ist, hat in den 90ern eine weitere Popgruppe zusammengestellt. Im Gegensatz zu Milli Vanilli mit echten Gesangstalenten. Er hat den amerikanischen Sänger Marty Sintram mit seiner charismatischen Stimme zusammengebracht mit dem tanztalentierten kubanisch-amerikanischen Zwillingsbrüdern Ariel und Gabriel Hernandez. Sie wurden No Mercy. Und diese internationale Ausrichtung ist auch in der Musik rübergekommen. Die drei haben Elemente aus Pop, Eurodance und lateinamerikanischen Rhythmen vereint. Und das sehr erfolgreich. Und Frank Farian hat einmal mehr sein Händchen für internationale Talente bewiesen. Hier ist einer der besten Hits aller Zeiten bei Antenne NRW. Where Do You Go von No Mercy. Und mit diesem knackigen Sound kriegt ihr eure ewig vielen WhatsApps, die ihr schon wieder aufs Handy bekommen habt, zwischendrin in eurer Pause in 0, nichts beantwortet.

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1: Ich bin Stefan Schütz. Lieber Lars und liebe Bärbel, in einem Brief an die SPD-Spitze, also Finanzminister Klingbeil und Arbeitsministerin Bass, kritisiert die Bielefelder SPD die Parteiführung. Es geht um den Verlust von Glaubwürdigkeit, politische Fehler und die Doppelrolle aus Parteivorstand und Kabinettsmitglied in der Bundesregierung. Aus Sicht der Parteibasis in Bielefeld sind diese beiden Ämter nicht miteinander vereinbar. Parteivorsitzende müssen in der Lage sein, die eigene Regierung zu kritisieren, heißt es. In NRW gibt es wieder Hinweise auf Korruption in einem Gefängnis. Wie jetzt bekannt wurde, hat es bereits am 13. Juli eine Razzia in der JVA Willig I gegeben. Ermittelt wird gegen zwei Vollzugsbeamte unter anderem wegen Drogenhandels und Bestechlichkeit. Justizminister Limbach hatte den Landtag darüber nicht informiert, obwohl Korruptionsvorwürfe in anderen NRW-Gefängnissen das Parlament seit Wochen beschäftigen.
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1: Es ziehen schwere Unwetter durch NRW, mit dabei Starkregen, Hagel und Sturmböen mit Windgeschwindigkeiten teilweise über 100 km/h. Zum Abend hin beruhigt sich die Lage und die Unwetter ziehen Richtung Belgien davon. In der Nacht gibt es ein paar letzte Schauer bei 18 bis 14 Grad. Zum Start in den Tag wechseln sich morgen Sonne und Wolken ab, bevor am Nachmittag wieder Unwetter aufziehen. Dazu gibt es 27 bis 31 Grad.
2: Jetzt das Aktuellste aus der Antenne NRW Verkehrszentrale. Achtung, auf der A1 Dortmund Richtung Köln zwischen Kreuz Leverkusen und Kreuz Leverkusen West. Da ist eine Unfallstelle noch nicht gesichert. Auf der A61 München-Gladbach Richtung Koblenz zwischen Swisttal und Grafschaft Ringen steht ihr im Stau, plant mindestens eine Stunde mehr ein. Der Verkehr wird an der Unfallstelle vorbeigeführt. Auf der A4 Herlen-Aachen Richtung Köln zwischen Kreuz Köln-West und Köln-Eiffeltor dauert es rund 41 Minuten länger. Auf der A2 Dortmund Richtung Hannover zwischen Kamener Kreuz und Hamm-Ühentrop braucht ihr etwa 21 Minuten mehr. Habt ihr mehr entdeckt, dann gebt gern Bescheid per WhatsApp an die 0160 339 7000.
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0: Chilliger Pop von Jennifer Page an eurem Donnerstagnachmittag. Schön, dass ihr mit dabei seid. Das sind die besten Hits aller Zeiten. Ray Garvey wartet gleich mit einer epischen Nummer mit Halo auf euch. Aber erstmal seid ihr jetzt goldrichtig, wenn ihr mit eurer Family was im Urlaub unternehmen und erleben wollt.
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0: Habt einen schönen Nachmittag heute an diesem Donnerstag mit Antenne NRW. Feuerwehren aus Bonn, Düsseldorf, Leverkusen, Königswinter und Ratingen sind heute als spezialisierte Waldbrandeinheit zu einem Einsatz nach Spanien aufgebrochen. Dort unterstützen sie die örtlichen Einsatzkräfte bei der Bekämpfung von Waldbränden. Dann hat ein Mann aus Bielefeld seine frühere Partnerin verfolgt und gestalkt. Das Amtsgericht verurteilte ihn jetzt zu einer Geldstrafe und drohte mit Haft. Und beim Fußballcamp in Wesel spüren 33 ukrainische Kinder zurzeit wieder, wie sich Kindheit, Freiheit und unbeschwerter Spaß anfühlen. Organisiert wurde das Camp unter anderem vom SUS Wesel. 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
1: Ich bin Stefan Schütz. Das Vertrauen in den Staat ist auf einen Tiefstand gesunken. Das zeigt eine Bürgerbefragung im Auftrag des Beamtenbunds. 79% der Befragten meinen, der Staat sei mit Aufgaben und Problemen überfordert. Fiona Reinhardt berichtet.
2: Besonders mit Blick auf die soziale Absicherung und die Rente halten viele Menschen den Staat für überfordert. Fast jeder Fünfte hat aber auch wenig Vertrauen in den Staat, wenn es um Steuern und Finanzen geht. Ausnahme ist die Asyl- und Flüchtlingspolitik. Hier hat das Vertrauen deutlich zugenommen. Experten gehen davon aus, dass die wechselnden Regierungen und die Unzufriedenheit mit der Merz-Regierung Grund für den Vertrauensverlust sind.
1: Die Verbraucherpreise in Deutschland sind im Juli um 2,8% gestiegen, deutlich mehr als zuletzt. Grund ist unter anderem das Auslaufen des Tankrabatts. Auch der andauernde Iran-Krieg belastet die Energiemärkte. Fachleute erwarten, dass etwa Nahrungsmittel in den kommenden Monaten teurer werden, weil Erzeuger höhere Energiekosten weitergeben. Erstmals seit Jahren macht die Deutsche Bahn mit ihrem Kerngeschäft wieder Gewinn. Hinzu kommt eine hohe Nachfrage. Rund 960 Millionen Bahnfahrten machten die Reisenden in den ersten 6 Monaten 1,8% mehr als im Vorjahreszeitraum. Unterm Strich verzeichnete die Bahn eigenen Angaben zufolge im ersten Halbjahr ein Plus von 147 Millionen Euro. Der Juli war in Nordrhein-Westfalen nach Angaben des Deutschen Wetterdienstes der trockenste seit Beginn der Messgeschichte 1881. Der Tiefstwert von 26 Litern Niederschlag auf den Quadratmeter aus dem Jahr 2018 wurde mit 18 Litern deutlich unterboten. Hohe Temperaturen und die vielen Sonnenstunden trugen außerdem zur verschärften Trockenheit im Westen Nordrhein-Westfalens bei. Im Tiergarten Kleve sind 2 rote Pandas zur Welt gekommen. Die Jungtiere wurden am 21. Juni geboren und werden von der Mutter in ihrer Höhle umsorgt, teilte der Zoo mit. Bis Besucherinnen und Besucher den flauschigen Nachwuchs sehen können, dauert es noch etwas. Um die Tiere nicht unnötig zu stören, habe es bisher auch noch keine Untersuchungen gegeben. Das Geschlecht der Geschwister ist daher noch unklar.
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1: Es ziehen schwere Unwetter durch NRW, mit dabei Starkregen, Hagel und Sturmböen mit Windgeschwindigkeiten teilweise über 100 km/h. Zum Abend hin beruhigt sich die Lage und die Unwetter ziehen Richtung Belgien davon. In der Nacht gibt es ein paar letzte Schauer bei 18 bis 14 Grad. Zum Start in den Tag wechseln sich morgen Sonne und Wolken ab, bevor am Nachmittag wieder Unwetter aufziehen. Dazu gibt es 27 bis 31 Grad.
3: Jetzt das Aktuellste aus der Antenne NRW Verkehrszentrale. Achtung, auf der A61 Mönchengladbach Richtung Koblenz zwischen Anschlussstelle Miel und Auffahrt Grafschaft Ringen, da läuft noch die Unfallaufnahme, der Verkehr wird an der Stelle vorbeigeführt. Auf der A2 Dortmund Richtung Hannover zwischen Anschlussstelle Feldheim und Anschlussstelle Rehren steht ihr nach einem Unfall am längsten, plant knapp 1 Stunde mehr ein. Auf der A4 Herlen-Aachen Richtung Köln zwischen Kreuz Köln-West und Anschlussstelle Köln-Eiffeltor braucht ihr rund 30 Minuten länger. Auf der A61 Mönchengladbach Richtung Koblenz zwischen Anschlussstelle Miel und Auffahrt Grafschaft Ringen gehen nochmal gut 25 Minuten drauf. Und auf der A45 Gießen Richtung Hagen zwischen Anschlussstelle Siegen Süd und Anschlussstelle Freudenberg dauert es etwa 25 Minuten länger. Habt ihr mehr entdeckt, dann gebt gern Bescheid per WhatsApp an die 0160 339 7000.
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5: Jetzt mit OMD, der legendären Synthie-Pop- und New-Wave-Band der 80er, die ja aber eine üble Trennung erlebt haben. Paul Humphries hat ja hingeschmissen, weil ihm die Musik ab einem Zeitpunkt zu sehr Richtung Pop gegangen ist und auch zu seicht vorkam. Doch sein Schulkamerad und Weggefährte seit den 70ern, Andy McCluskey, der hat nicht locker gelassen. Er wollte die Band unbedingt wieder vereinen und er hat es nach mehreren Jahren Pause auch geschafft. Mit Sugar Tax hat es endlich wieder ein OMD-Album gegeben, allerdings ohne Paul Humphries, den Andy McCluskey damals noch nicht wieder überzeugen konnte. Das Album ist mehr in Richtung Dance-Pop gegangen, aber das hat dem Erfolg überhaupt nicht geschadet. Im Gegenteil, die Single-Auskopplung Sailing on the Seven Seas ist absolut durch die Decke gegangen. OMD waren wieder da und vielleicht war es auch dieser Erfolg, der Paul Humphries später veranlasst hat, bei seinen alten Kumpels wieder mitzumachen. Hier sind OMD mit Sailing on the Seven Seas, einer der besten Hits aller Zeiten. aller Zeiten bei Antenne NRW. Ich bin Marc Moosbrugger und wenn ihr euch gerade in der Küche bei euch im Restaurant schon auf den Abend vorbereitet, dann ist dieser Song jetzt euer Motivationsboost.

mich, dass ihr mit am Start seid, hier bei uns bei Antenne NRW am Donnerstagnachmittag. Jetzt mit einem Song von der langlebigsten und erfolgreichsten Punkband der Welt. Ich meine die Stranglers. Die haben nämlich 17 Studioalben zwischen 1977 und 2012 herausgebracht. Das ist einfach im Schnitt alle 2 Jahre ein Album. Schon krass, oder? Und die 80er sind die spannendste und kommerziell relevanteste Zeit der Stranglers. Und das, obwohl die Jungs damals eher Krawallbürsten gewesen sind. Prügeleien mit Journalisten. Außerdem wurden sie in dem Jahr wegen Aufwiegelung zu Unruhen kurzzeitig ins Gefängnis gesteckt. Sänger Hugh Cornwell musste dazu noch wegen Drogenbesitzes eine Haftstrafe absitzen. Die Stranglers haben sich deswegen dann vom Rock verabschiedet und wurden als Punkband wahrgenommen. Einer ihrer größten Erfolge bleibt Always the Sun. Einer der besten Hits aller Zeiten bei Antenne NRW. Und ich hoffe, diese Nummer verleiht euch einen regelrechten Energieschub jetzt, wenn euch am Schreibtisch gerade die berühmte Nachmittagsmüdigkeit erwischt hat.

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1: Ich bin Stefan Schütz. Der Juli war in Nordrhein-Westfalen nach Angaben des Deutschen Wetterdienstes der trockenste seit Beginn der Messgeschichte 1881. Der Tiefstwert von 26 Litern Niederschlag auf den Quadratmeter aus dem Jahr 2018 wurde mit 18 Litern deutlich unterboten. Hohe Temperaturen und die vielen Sonnenstunden trugen außerdem zur verschärften Trockenheit im Westen Nordrhein-Westfalens bei. Im Tiergarten Kleve sind zwei rote Pandas zur Welt gekommen. Die Jungtiere wurden am 21. Juni geboren und werden von der Mutter in ihrer Höhle umsorgt, teilte der Zoo mit. Bis Besucherinnen und Besucher den flauschigen Nachwuchs sehen können, dauert es noch etwas. Um die Tiere nicht unnötig zu stören, habe es bisher auch noch keine Untersuchungen gegeben. Das Geschlecht der Geschwister ist daher noch unklar.
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1: Es ziehen schwere Unwetter durch NRW, mit dabei Starkregen, Hagel und Sturmböen mit Windgeschwindigkeiten teilweise über 100 km/h. Zum Abend hin beruhigt sich die Lage und die Unwetter ziehen Richtung Belgien davon. In der Nacht gibt es ein paar letzte Schauer bei 18 bis 14 Grad. Zum Start in den Tag wechseln sich morgen Sonne und Wolken ab, bevor am Nachmittag wieder Unwetter aufziehen. Dazu gibt es 27 bis 31 Grad.
2: Jetzt das Aktuellste aus der Antenne NRW Verkehrszentrale. Achtung, auf der A61 Mönchengladbach Richtung Koblenz zwischen Anschlussstelle Miel und Auffahrt Grafschaft Ringen, da läuft noch die Unfallaufnahme, der Verkehr wird an der Stelle vorbeigeführt. Auf der A2 Dortmund Richtung Hannover zwischen Anschlussstelle Feldheim und Anschlussstelle Rehren steht ihr nach einem Unfall am längsten, plant knapp eine Stunde mehr ein. Auf der A4 Herlen-Aachen Richtung Köln zwischen Kreuz Köln-West und Anschlussstelle Köln-Eiffeltor braucht ihr rund 30 Minuten länger. Auf der A61 Mönchengladbach Richtung Koblenz zwischen Anschlussstelle Miel und Auffahrt Grafschaft Ringen gehen nochmal gut 25 Minuten drauf. Und auf der A45 Gießen Richtung Hagen zwischen Anschlussstelle Siegen Süd und Anschlussstelle Freudenberg dauert es etwa 25 Minuten länger. Habt ihr mehr entdeckt, dann gebt gern Bescheid per WhatsApp an die 0160 339 7000.
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0: Toll, dass ihr mit dabei seid an diesem Donnerstag, heute am 30. Juli 2026. Wir machen jetzt zur Feierabendzeit eine musikalische Zeitreise ordentlich weit zurück in die Vergangenheit, um 46 Jahre nämlich.
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2: 30. Juli 1980. Secret Service steigen mit 10 o'clock Postman in die

Ola Håkansson hat einen Traum. Er würde gerne sein Land vertreten beim Eurovision Song Contest. Den schaut er jedes Jahr und ist jedes Jahr unzufrieden mit dem Künstler, der für Schweden antritt. Das geht doch besser, denkt er. Also tut er sich mit zwei Freunden zusammen. Sie nennen sich Ola plus drei und schreiben ein paar Songs, die mal etwas anderes sind, nicht immer nur dieser Einheitsbrei, den es beim ESC gibt, der Ola seit Jahren aufregt. Den besten Song reichen sie ein beim sogenannten Melodiefestival, einem Song-Contest, dessen Gewinner am Ende für Schweden zum ESC fährt. Sie kommen zwar recht weit, aber ihr Song gewinnt nicht. Aber sie beschließen trotzdem weiterzumachen, nennen sich von nun an Secret Service und singen nicht mehr nur auf Schwedisch, sondern auch auf Englisch. Und mit ihrem ersten Album werden sie direkt in ganz Europa bekannt. Nicht nur, aber auch vor allem wegen dieser Nummer. 10 o'clock Postman.

0: Kommt gut durch den Donnerstagnachmittag hier bei uns. Das ist Antenne NRW. In Solingen-Ohlig sind im Bereich der Fußgängerzone mehrere Schüsse abgegeben worden. Ein Mann wurde dabei verletzt. Der Täter ist auf der Flucht. Dann hat in Geseke ein Schweinestall gebrannt. Rund 250 Tiere sind bei dem Feuer verendet. Menschen wurden nicht verletzt. Und nach langer Vorbereitung geht es los. Das alte Polizeipräsidium in Aachen wird abgerissen. Der Lost Place wird zu einer Multifunktionssporthalle für Volleyball, Handball und Basketballvereine. 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Wir behalten das Geschehen für euch im Blick. 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
1: Ich bin Stefan Schütz. Die Europäische Union will sich bei künstlicher Intelligenz nicht länger von Google, Amazon und Co. abhängen lassen und plant 7 riesige KI-Rechenzentren. Die EU-Kommission sucht jetzt für die sogenannten Gigafactories private Investoren und schießt bis zu 10 Milliarden Euro zu. Fast 4,4 Millionen Menschen aus der Ukraine haben bisher in der EU Schutz vor Russland gefunden. Doch ukrainische Männern soll das erschwert werden. Vereinfachte Aufnahmeregeln entfallen, berichtet Dieter Ebeling aus Brüssel.
2: Das von Russland angegriffene Land hat ein massives Problem mit mehr als 2 Millionen Fahnenflüchtigen. Die sollen künftig in der EU nicht mehr in den Genuss eines vereinfachten Aufnahmeverfahrens kommen. Dieses Verfahren soll künftig hier nur noch für die gelten, die schon Wehrdienst geleistet haben. Alle anderen Wehrpflichtigen müssten normale Asylanträge stellen. Immerhin, wer schon jetzt in der EU ist, darf auch hier bleiben.
1: Gefährlicher Zwischenfall im Krieg zwischen Russland und der Ukraine. Die polnische Regierung hat bestätigt, dass auf ihrem Gebiet eine russische Rakete in einem Feld eingeschlagen ist. Ein Kampfjet war aufgestiegen, um das Geschoss im Ernstfall unschädlich zu machen, heißt es. Polen ist NATO-Mitglied und das Militärbündnis teilte mit, die Luft- und Bodenabwehr sei aktiviert worden. Bonn geht verstärkt gegen illegale Müllentsorgung vor. Im ersten Halbjahr haben spezielle Abfallermittler vom Ordnungsamt in rund 300 Fällen ermittelt, mehr als im gesamten Jahr 2025. In den meisten Fällen konnten die Täter gefunden werden. Die Ermittler suchen den Müll nach Hinweisen wie Adressen auf Pappkartons oder befragen Zeugen. Ab September sollen 2 weitere Mülldetektive eingestellt werden. Der Streit zwischen dem europäischen Fußballdachverband UEFA und dem Weltverband FIFA spitzt sich zu. Sollte der von FIFA-Chef Infantino gewünschte Investorendeal allein als Plan bestehen bleiben, drohen alle UEFA-Mitglieder mit einem Boykott aller FIFA-Wettbewerbe. Falls Infantino die kommerziellen Rechte an Weltmeisterschaften verkauft, dann steigt der Druck, sie häufiger als alle 4 Jahre zu veranstalten, so die Befürchtung der Europäer.
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1: Unwetter bringen Starkregen, Hagel und Sturmböen mit Windgeschwindigkeiten teilweise über 100 km/h. Die Lage beruhigt sich nach und nach. In der Nacht gibt's ein paar letzte Schauer bei 18 bis 14 Grad. Zum Start in den Tag wechseln sich morgen Sonne und Wolken ab, bevor am Nachmittag wieder Unwetter aufziehen. Dazu gibt's 27 bis 31 Grad.
3: Jetzt das Aktuellste aus der Antenne NRW Verkehrszentrale. Auf der A61 München-Gladbach Richtung Koblenz zwischen Anschlussstelle Miel und Auffahrt Grafschaft Ringen hat es einen Unfall gegeben. Da werdet ihr an der Unfallstelle vorbeigeführt und braucht mindestens 25 Minuten länger. Auf der A2 Dortmund Richtung Hannover zwischen Kreuzbad Oeynhausen und Anschlussstelle Rehren steht ihr nach einem Unfall rund 55 Minuten länger. Auf der A3 Köln Richtung Oberhausen zwischen Kreuz Ratingen Ost und Kreuz Kaiserberg gehen nochmal mindestens 38 Minuten plus. Und auf der A4 Herlen-Aachen Richtung Köln zwischen Kreuz Köln West und Anschlussstelle Köln Eiffeltor braucht ihr etwa 27 Minuten mehr. Habt ihr mehr entdeckt? Dann gebt gern Bescheid per WhatsApp an die 0160 339 7000.
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5: Der nächste Song dokumentiert sehr eindrucksvoll, wie der Erfolg das Leben einer jungen Künstlerin in kürzester Zeit komplett auf den Kopf stellen kann. Und zwar der Nummer 1 Banger von Taylor Dane aus dem Jahr 1987. Aber der Reihe nach, kein geringerer als der legendäre Sony-Plattenboss Clive Davis hat seine beiden besten Songschreiber beauftragt, einen Song zu schreiben, der vom Sound perfekt zum damals angesagten Dance-Pop der späten 80er Jahre passen sollte. Clive Davis, das war der Mann, der schon die Karrieren von Stars wie Whitney Houston oder Aerosmith auf den Weg gebracht hat. Eigentlich wollte er den Song Madonna geben, dann hat er sich aber umentschieden und ihn einsingen lassen von einer jungen Künstlerin namens Leslie Wunderman. Vor der Veröffentlichung hat er ihr noch den Künstlernamen Taylor Dane verpasst und diese Single hat sich innerhalb von wenigen Wochen fast 1 Million Mal verkauft. Taylor Dane ist so populär geworden, dass sie in der Pre-Show von Michael Jackson bei dessen Bad-Tournee auftreten durfte. Über diese Blitzkarriere hat sie selbst einmal erzählt, dass sie während dieser Zeit für fast anderthalb Jahre nicht mehr bei sich zu Hause war. Das ist wirklich crazy, aber der Song, der ist auch einfach genial. Einer der besten Hits aller Zeiten bei Antenne NRW. Taylor Dane, Tell It To My Heart. Ich bin Marc Moosbrugger und drück euch die Daumen, dass ihr all die Sonderangebote, die ihr beim Einkaufen im Supermarkt nach der Arbeit noch holen wolltet, auch noch kriegt.

Genießt euren Feierabend am Donnerstag hier bei uns bei Antenne NRW. Songs, die jemandem gewidmet sind, finde ich immer etwas ganz besonders Schönes. Sophie B. Hawkins, die hat As I Lay Me Down in liebevoller Erinnerung an ihren verstorbenen Vater geschrieben und das in so schöne Worte gefasst in dieser Popballade. Ein geliebter Mensch, der in der Ferne weilt, während sie selbst abends ins Bett geht und auf ein Wiedersehen hofft. Wirklich eine sehr emotionale Nummer, geht ans Herz und klingt einfach und wurde vom Plattenlabel erst gar nicht veröffentlicht. Sollte nämlich eigentlich mit auf Sophie B. Hawkins Debütalbum, hat's dann aber erst auf ihre zweite Platte geschafft. Und weil es damit nicht so gut gelaufen ist, ist es dann auch ohne großes Aufsehen veröffentlicht worden. Aber dieser Song hat sich dann klammheimlich zu einem der Fan-Favorites gemausert und die Kritiker haben ihn geliebt. Im Radio ist er dann rauf und runter gespielt worden, also auf Umwegen ein Erfolg geworden. Einer der besten Hits aller Zeiten bei Antenne NRW. Hier ist As I Lay Me Down von Sophie B. Hawkins und dabei könnt ihr erstmal eure Arbeitstasche und die Arbeitsklamotten in die Ecke pfeffern und euch in euren Feierabend-Wohlfühl-Look schmeißen.

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1: Unwetter bringen Starkregen, Hagel und Sturmböen mit Windgeschwindigkeiten teilweise über 100 km/h. Die Lage beruhigt sich nach und nach. In der Nacht gibt's ein paar letzte Schauer bei 18 bis 14 Grad. Zum Start in den Tag wechseln sich morgen Sonne und Wolken ab, bevor am Nachmittag wieder Unwetter aufziehen. Dazu gibt's 27 bis 31 Grad.
2: Jetzt das Aktuellste aus der Antenne NRW Verkehrszentrale. Auf der A61 Mönchengladbach Richtung Koblenz zwischen Anschlussstelle Miel und Auffahrt Grafschaft Ringen hat es einen Unfall gegeben. Da werdet ihr an der Unfallstelle vorbeigeführt und braucht mindestens 25 Minuten länger. Auf der A2 Dortmund Richtung Hannover zwischen Kreuzbad Oeynhausen und Anschlussstelle Rehren steht ihr nach einem Unfall rund 55 Minuten länger. Auf der A3 Köln Richtung Oberhausen zwischen Kreuz Ratingen Ost und Kreuz Kaiserberg gehen nochmal mindestens 38 Minuten plus. Und auf der A4 Herlen-Aachen Richtung Köln zwischen Kreuz Köln West und Anschlussstelle Köln-Eiffeltor braucht ihr etwa 27 Minuten mehr. Habt ihr mehr entdeckt? Dann gebt gern Bescheid per WhatsApp an die 0160 339 7000.
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0: Klasse, dass ihr mit dabei seid, hier an eurem Donnerstagabend bei uns. 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Macht dazu gerne mit auf antenne.nrw. Baden gehen können Kinder und Jugendliche außerdem in Anröchte im Freibad dank einer anonymen Spenderin, bis die Schule dann wieder losgeht. Auch in Detmold gibt's ein vergleichbares Angebot. Dort ist der Eintritt während der Sommerferien in allen 4 städtischen Freibädern für Kinder und Jugendliche kostenlos. Hier gab es ebenfalls eine anonyme Spende. Und im Freibad Neubeckum gibt es seit 4 Jahren so ein Angebot, weil ein treuer Förderer schon so lange jedes Jahr das Geld spendet. Tolle Menschen bei uns in Nordrhein-Westfalen. Und weitere aktuelle Meldungen aus dem Westen, aus Deutschland und der Welt gibt's dann auch gleich wieder bei uns hier um 19 Uhr in den nächsten Nachrichten.
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0: Hier ist euer Donnerstagabend, hier ist Antenne NRW. Die Stadt Leverkusen hat zu Gefahren auf Bürgersteigen in der engen Stixierstraße im Stadtteil Mahnfort reagiert. Auf Bordsteinen der stark von Durchgangsverkehr genutzten Straße wurden jetzt zur Sicherheit der Fußgänger kleine weiße Poller aus Kunststoff installiert. Dann wurde in einem Mehrfamilienhaus in Witten eine Leiche gefunden. Die Polizei hat einen Tatverdächtigen festgenommen. Und in Hellenthal campen 2 Wochen lang 1000 Pfadfinder aus ganz Deutschland im Bundeslager. 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
1: Ich bin Florian Klaus. Die Europäische Fußballunion UEFA droht im Streit mit dem Weltverband FIFA um einen Investorendeal mit einem großen Schritt. Solange die Vorschläge auf dem Tisch lägen, würden keine Nationalmannschaften aus der UEFA an Wettbewerben der FIFA mehr teilnehmen. Das hat die UEFA nach einem Treffen der Mitglieder mitgeteilt. Sie droht damit nicht nur mit einer Absage für die Männer-WM 2030, sondern auch schon für die WM der Frauen im kommenden Jahr. Ab wann handelt es sich um einen Verstoß gegen den Datenschutz, wenn zum Beispiel WhatsApp-Nachrichten an Dritte weitergeleitet werden? Damit beschäftigt sich seit heute der Bundesgerichtshof. Eine Frau hatte einer Freundin per Textnachrichten die Zustände bei ihrem Arbeitgeber mitgeteilt. Nach einem Streit leitete die Beklagte die Nachrichten an die Praxis weiter, der Klägerin wurde daraufhin gekündigt. Fast 4,4 Millionen Menschen aus der Ukraine haben bisher in der EU Schutz gefunden. Doch ukrainischen Männern soll nun die Flucht vor dem Krieg gegen Russland erschwert werden. Sie profitieren künftig nicht mehr von vereinfachten Aufnahmeregeln, wie die Mitgliedstaaten entschieden haben. Dieter Ebeling berichtet.
2: Das von Russland angegriffene Land hat ein massives Problem mit mehr als 2 Millionen Fahnenflüchtigen. Die sollen künftig in der EU nicht mehr in den Genuss eines vereinfachten Aufnahmeverfahrens kommen. Dieses Verfahren soll künftig hier nur noch für die gelten, die schon Wehrdienst geleistet haben. Alle anderen Wehrpflichtigen müssten normale Asylanträge stellen. Immerhin, wer schon jetzt in der EU ist, darf auch hier bleiben.
1: Nach dem Auslaufen des Tankrabatts ist die Inflation in Deutschland sprunghaft gestiegen. Die Verbraucherpreise lagen im Juli um 2,8% höher als ein Jahr zuvor. Besonders die Kosten für Energie sind gestiegen, dazu gehört auch Sprit. In den nächsten Monaten könnte die Inflationsrate noch weiter steigen. Die Auswirkungen des Energieschocks seien noch nicht vollständig zum Tragen gekommen, hat vor kurzem die EZB-Chefin Lagarde gesagt.
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1: Unwetter bringen Starkregen, Hagel und Sturmböen mit Windgeschwindigkeiten teilweise über 100 km/h. Die Lage beruhigt sich nach und nach, aber in der Nacht gibt's ein paar letzte Schauer bei 18 bis 14 Grad. Zum Start in den Tag wechseln sich morgen Sonne und Wolken ab, bevor am Nachmittag wieder Unwetter aufziehen. Dazu gibt's 27 bis 31 Grad.
3: Jetzt das Aktuellste aus der Antenne NRW Verkehrszentrale. Auf der A3 Köln Richtung Oberhausen zwischen dem Kreuz Breitscheid und dem Kreuz Kaiserberg steht ihr am längsten. Da braucht ihr mindestens 39 Minuten mehr. Auf der A52 Mönchengladbach Richtung Düsseldorf zwischen Schiefbahn und Karst Nord geht auch kaum was voran. Plant hier rund 29 Minuten mehr ein. Auf der A4 Herlen-Aachen Richtung Köln zwischen dem Kreuz Köln-West und Köln-Eiffeltor zieht sich der Verkehr ebenfalls. Ihr braucht etwa 7 Minuten länger. Auf der A57 Krefeld Richtung Köln zwischen der Raststätte Nievenheim-West und Köln-Worringen gibt es stockenden Verkehr. Habt ihr mehr entdeckt, dann gebt gern Bescheid per WhatsApp an die 0160 339 7000.
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5: Das Album Faith hat George Michael an den Rand des Wahnsinns getrieben. Millionen Verkäufe, Promotion-Interviews, 2 Grammys, Tourneen. Nach dem Rummel konnte er nicht mehr. Er wollte aussteigen, aber trotzdem weiter Musik machen. Sein Entschluss daher? Ich mache ein Album, stehe aber für keinerlei Promotion zur Verfügung. Mein Name darf nicht aufs Frontcover der Platte und ich werde auch in keinem Video mitspielen. Die Message des Albums? Alles, was wir verstehen müssen, ist, dass ich nicht euch gehöre und ihr gehört auch nicht mir. Die Single Freedom ist durch die Decke gegangen, doch die Plattenmanager waren ratlos. In Zeiten von MTV hat ja unbedingt ein Musikvideo hergemusst. Für den Videodreh wurde dann noch eine Lösung gefunden mit gleich 5 Topmodels, die im Video lippensynchron George Michaels Titel singen. Unter anderem Naomi Campbell, Linda Evangelista und Cindy Crawford. Vor allem in Amerika sind aber die Verkaufserlöse hinter den Erwartungen zurückgeblieben, weil die Plattenfirma nicht in Werbung ohne den Protagonisten investieren wollte. George Michael hat sich im Stich gelassen gefühlt. Für Sony wollte er nicht mehr singen. Da hat sich dann Virgin Records eingeschaltet und George Michael kurzerhand aus dem Vertrag freigekauft. Für einen Betrag, der auch für einen Spitzenfußballer gereicht hätte, hat einer der Plattenmanager später gesagt. Immerhin endlich Freiheit. Freedom, einer der besten Hits aller Zeiten bei Antenne NRW. Hier ist George Michael. Ich bin Marc Moosbrugger. Einen guten Donnerstagabend euch. Und ihr seid hoffentlich nach dem langen Arbeitstag noch motiviert, um im Feierabend noch ein bisschen Zeit mit der Family zu verbringen. Falls nicht, trägt dieser Song dazu bei.

durch den Donnerstagabend hier bei uns bei Antenne NRW. Von Minden über Porta Westfalica bzw. Kostedt nach Flotow und den Espelkamper Stadtteil Frohtheim und dann 2024 ab nach Malmö zum ESC. So ist das für Isaac gelaufen und dort hat er mit dem Song Always on the Run immerhin den 12. Platz geholt. Ein cooler Popsong, der von seinem Hauptproblem handelt, das gleichzeitig sein Haupttalent ist. Isaac befindet sich nämlich immer in einem hyperfokussierten Zustand. Dinge, die er macht, tut er immer sehr intensiv. Gleichzeitig blendet er aber alles andere total aus. Er nennt sich selbst einen Suchtpatienten, was für ihn Segen und Fluch zugleich ist. Ein Fluch, weil er heftige Konzentrationsschwächen hat, wenn er etwas tun muss, das ihm nicht so gefällt. Also er kann sich schlecht auf Dinge einlassen, die ihn nicht interessieren, die aber wichtig wären. Also so Aufgaben wie die Buchhaltung oder Papierkram strengen ihn extrem an, obwohl er quasi nichts gemacht hat. Es fühlt sich an, als würde sich sein gesamter Körper dagegen wehren. Meistens macht er in diesen Momenten dann Musik, um sich abzulenken und versinkt regelrecht darin. Und das ist dann eben der Segen. Hier ist einer der besten Hits aller Zeiten bei Antenne NRW. Isaac hier jetzt mit Always on the Run und ich hoffe, ihr könnt euch gut konzentrieren auf das Beantworten der letzten paar Mails bei euch im Homeoffice für heute.

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1: Unwetter bringen Starkregen, Hagel und Sturmböen mit Windgeschwindigkeiten teilweise über 100 km/h. Die Lage beruhigt sich nach und nach, aber in der Nacht gibt es ein paar letzte Schauer bei 18 bis 14 Grad. Zum Start in den Tag wechseln sich morgen Sonne und Wolken ab, bevor am Nachmittag wieder Unwetter aufziehen. Dazu gibt es 27 bis 31 Grad.
2: Jetzt das Aktuellste aus der Antenne NRW Verkehrszentrale. Auf der A3 Köln Richtung Oberhausen zwischen dem Kreuz Breitscheid und dem Kreuz Kaiserberg steht ihr am längsten. Da braucht ihr mindestens 39 Minuten mehr. Auf der A52 Mönchengladbach Richtung Düsseldorf zwischen Schiefbahn und Karst Nord geht auch kaum was voran. Plant hier rund 29 Minuten mehr ein. Auf der A4 Herlen-Aachen Richtung Köln zwischen dem Kreuz Köln-West und Köln-Eiffeltor zieht sich der Verkehr ebenfalls. Ihr braucht etwa 7 Minuten länger. Auf der A57 Krefeld Richtung Köln zwischen der Raststätte Nievenheim-West und Köln-Worringen gibt es stockenden Verkehr. Habt ihr mehr entdeckt, dann gebt gern Bescheid per WhatsApp an die 0160 339 7000.
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0: Kommt gut durch euren Feierabend heute an diesem Donnerstag. Es ist der 30. Juli 2026 und da ist es jetzt höchste Zeit, eine Zeitreise zu unternehmen. Zurück in die Vergangenheit um 23 Jahre.
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2: 30. Juli 2005. Juanes ist mit La Camisa Negra neu in den Charts. Der Song lässt ziemlich viel Raum für Interpretation. Camisa Negra bedeutet übersetzt schwarzes Hemd. Und dieses schwarze Hemd könnte dafür stehen, einer gescheiterten Liebe hinterher zu trauern. Das könnte aber auch für seinen eigenen Tod stehen. Der Text ist relativ unklar formuliert, mit häufigen Doppeldeutigkeiten, teilweise sogar leicht anzüglich. Der Text ist also im Gegensatz zu dem fröhlichen Beat nicht besonders heiter. Aber das ändert nichts am Erfolg von La Camisa Negra. Juanes landen in der Schweiz, Österreich und in Deutschland auf Platz 1 der Singlecharts. Absolut verdient, denn egal was der Text auch aussagt, dieser Song macht einfach Spaß und macht den Alltag einfach ein Stückchen schöner. Und wenn wir mal ganz ehrlich sind, auf Spanisch klingt doch einfach alles irgendwie positiv.

0: So klingt euer Donnerstagabend. Ich freue mich, dass ihr mit dabei seid bei Antenne NRW. Die Hitze lässt so langsam Wasserquellen austrocknen. Eine Rheinaue in Wesel ist besonders betroffen. Heißt, Wildtiere gehen leer aus, besonders betroffen Störche und Reiher. Dann gab's wieder mal Ärger bei der Bahn heute mit Teilausfällen und Verspätungen. Der Zugverkehr im Großraum Essen war derart gestört, dass manche Züge den Essener Hauptbahnhof nicht anfahren konnten. Und der Paderborner Bierbrunnen auf dem Libori-Fest ist eine beliebte Attraktion. An dem riesigen Fass direkt vor dem historischen Rathaus fließt anderthalb pro Stunden pro Tag das Bier. Das Einzige, was man braucht, ist den passenden Bierkrug. Den kann man sich füllen lassen, so oft man will oder so oft man es schafft, denn die Schlange ist jeden Tag lang. Das ist euer direkter Draht zu den brennenden Meldungen des Tages. Klickt euch rüber und verpasst kein wichtiges Detail auf antenne.nrw.
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1: Ich bin Florian Klaus. Die europäischen Fußballnationen drohen mit einem Boykott der kommenden Weltmeisterschaften. Grund ist der Plan des Weltverbands FIFA, kommerzielle Rechte an seinen Turnieren an Investoren zu verkaufen. Solange dieses Vorhaben auf dem Tisch liegt, werden keine Nationalmannschaften aus der UEFA mehr an FIFA-Turnieren teilnehmen, drohen die Europäer. Das würde auch schon die WM der Frauen im kommenden Jahr betreffen. Während sich Waldbrände zum Beispiel auf Kreta weiter ausbreiten, hat sich die Lage an der französischen Atlantikküste etwas verbessert. Rachel Sommer berichtet.
2: Die Einsatzkräfte halten den riesigen Waldbrand bei Bordeaux weiter in Schach. Zehntausende Menschen, die ihr Zuhause vorsichtshalber verlassen mussten, können nun wieder heimkehren. Doch nicht überall wendet sich die Lage zum Guten. Auch an etlichen anderen Orten in Frankreich sind Waldbrände ausgebrochen. Noch deutlich weiter südlich von Bordeaux, in Brignoles etwa, haben auch Superstar George Clooney und seine Familie ihr Haus aus Sicherheitsgründen geräumt.
1: Die Deutsche Bahn sieht sich auf einem guten Weg aus der Krise. Der Konzern hat zum ersten Mal seit Jahren im ersten Halbjahr Gewinn gemacht. Unterm Strich gab es ein Plus von 147 Millionen Euro. Dazu kommt die weiterhin hohe Nachfrage. Rund 960 Millionen Fahrten haben die Reisenden zwischen Januar und Juni gemacht, knapp 2% mehr als im Vorjahreszeitraum. Die deutschen Fußballstadien sind gut besucht. In der vergangenen Saison haben die Clubs aus der ersten und zweiten Bundesliga so viele Tickets verkauft wie noch nie. Im Schnitt waren es knapp 35.000 Tickets pro Spiel, insgesamt mehr als 21 Millionen. Die erste Liga hat von der Rückkehr des 1. FC Köln und des Hamburger SV profitiert. In der zweiten Liga gab es ein leichtes Minus.
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1: Unwetter bringen Starkregen, Hagel und Sturmböen mit Windgeschwindigkeiten teilweise über 100 km/h. Die Lage beruhigt sich nach und nach, aber in der Nacht gibt es ein paar letzte Schauer bei 18 bis 14 Grad. Zum Start in den Tag wechseln sich morgen Sonne und Wolken ab, bevor am Nachmittag wieder Unwetter aufziehen. Dazu gibt es 27 bis 31 Grad.
3: Jetzt das Aktuellste aus der Antenne NRW Verkehrszentrale. Auf der A2 Hannover Richtung Dortmund zwischen Reda-Wiedenbrück und Herzebrock-Klarholz steht ihr im Stau. Da braucht ihr mindestens 13 Minuten länger. Auf der A44 Dortmund Richtung Kassel zwischen Werl-Süd und Soest geht auch kaum was. Plant hier etwa 7 Minuten mehr ein. Auf der A45 Hagen Richtung Gießen zwischen Siegen und Siegen-Süd staut es sich ebenfalls. Ihr braucht rund 6 Minuten länger. Auf der A57 Krefeld Richtung Köln zwischen der Raststätte Nievenheim West und Köln-Worringen stockt der Verkehr. Habt ihr mehr entdeckt, dann gebt gern Bescheid per WhatsApp an die 0160 339 7000.
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1: Unwetter bringen Starkregen, Hagel und Sturmböen mit Windgeschwindigkeiten teilweise über 100 km/h. Die Lage beruhigt sich nach und nach, aber in der Nacht gibt es ein paar letzte Schauer bei 18 bis 14 Grad. Zum Start in den Tag wechseln sich morgen Sonne und Wolken ab, bevor am Nachmittag wieder Unwetter aufziehen. Dazu gibt es 27 bis 31 Grad.
2: Jetzt das Aktuellste aus der Antenne NRW Verkehrszentrale. Auf der A2 Hannover Richtung Dortmund zwischen Reda-Wiedenbrück und Herzebrock-Klarholz steht ihr im Stau. Da braucht ihr mindestens 13 Minuten länger. Auf der A44 Dortmund Richtung Kassel zwischen Werl Süd und Soest geht auch kaum was. Plant hier etwa 7 Minuten mehr ein. Auf der A45 Hagen Richtung Gießen zwischen Siegen und Siegen Süd staut es sich ebenfalls. Ihr braucht rund 6 Minuten länger. Auf der A57 Krefeld Richtung Köln zwischen der Raststätte Nievenheim West und Köln-Worringen stockt der Verkehr. Habt ihr mehr entdeckt, dann gebt gern Bescheid per WhatsApp an die 0160 339 7000.
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1: Ich bin Florian Klaus. Das Vertrauen in den Staat ist auf einen Tiefstand gesunken. Das zeigt eine Bürgerbefragung im Auftrag des Beamtenbunds. 79% der Befragten meinen, der Staat sei mit Aufgaben und Problemen überfordert. Fiona Reinhardt berichtet.
2: Besonders mit Blick auf die soziale Absicherung und die Rente halten viele Menschen den Staat für überfordert. Fast jeder Fünfte hat aber auch wenig Vertrauen in den Staat, wenn es um Steuern und Finanzen geht. Ausnahme ist die Asyl- und Flüchtlingspolitik. Hier hat das Vertrauen deutlich zugenommen. Experten gehen davon aus, dass die wechselnden Regierungen und die Unzufriedenheit mit der Merz-Regierung Grund für den Vertrauensverlust sind.
1: Die Europäische Fußballunion UEFA droht im Streit mit dem Weltverband FIFA um einen Investorendeal mit einem großen Schritt. Solange die Vorschläge auf dem Tisch lägen, würden keine Nationalmannschaften aus der UEFA an Wettbewerben der FIFA mehr teilnehmen. Das hat die UEFA nach einem Treffen der Mitglieder mitgeteilt. Sie droht damit nicht nur mit einer Absage für die Männer-WM 2030, sondern auch schon für die WM der Frauen im kommenden Jahr. In diesem Jahr sind schon jetzt mehr Menschen in Deutschland an Hitze gestorben als sonst in ganzen Jahren. Fast 10.000 Hitzetote waren es bisher, schätzt das Robert-Koch-Institut. Mehr als die Hälfte davon führt das RKI auf die Hitzewelle in der zweiten Junihälfte zurück. Große Hitze ist besonders für ältere Menschen gefährlich. Meist ist es eine Kombination mit bestehenden Vorerkrankungen, die zum Tod führt. In Australien hat ein Buch nach 150 Jahren den Weg in eine Bibliothek zurückgefunden. Ein Mann hat es abgegeben, nachdem er es bei Renovierungsarbeiten gefunden hatte. Wer das Werk über antike griechische Bauwerke einst ausgeliehen hat, lässt sich nicht mehr klären. Die Überziehungsgebühr würde sich auf rund 17.000 Euro belaufen.
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1: Im Osten gibt es noch letzte Schauer, sonst ist es in der Nacht nur noch bewölkt. Im Norden und im Bergland kann sich Nebel bilden. Es kühlt ab auf bis zu 18 Grad am Rhein und 14 Grad im Sauerland. Zum Start in den Tag wechseln sich morgens Sonne und Wolken ab, bevor am Nachmittag wieder Unwetter aufziehen. Dazu gibt es 27 bis 31 Grad.
3: Jetzt das Aktuellste aus der Antenne NRW Verkehrszentrale. Achtung, auf der A4 Köln Richtung Herlen-Aachen. Am Kreuz Köln-Gremberg in der Überleitung zur L124 steht ein liegengebliebenes Fahrzeug. Dazu sind dort Personen auf der Fahrbahn. Auf der A31 Gronau Richtung Lingen zwischen Ochtrup Nord und dem Schütttorfer Kreuz gibt es nach einem Unfall eine gefährliche Stelle. Da staut es sich schon und ihr braucht mindestens 17 Minuten länger. Auf der A1 Köln Richtung Dortmund zwischen Wuppertal-Langerfeld und Gevelsberg steht ihr ebenfalls. Hier sind es rund 16 Minuten plus. Auf der A2 Hannover Richtung Dortmund zwischen Reda-Wiedenbrück und Herzebrock-Klarholz nur stockender Verkehr. Habt ihr mehr entdeckt, dann gebt gern Bescheid per WhatsApp an die 0100 60 339 7000.
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1: Im Osten gibt es noch letzte Schauer, sonst ist es in der Nacht nur noch bewölkt. Im Norden und im Bergland kann sich Nebel bilden. Es kühlt ab auf bis zu 18 Grad am Rhein und 14 Grad im Sauerland. Zum Start in den Tag wechseln sich morgens Sonne und Wolken ab, bevor am Nachmittag wieder Unwetter aufziehen. Dazu gibt es 27 bis 31 Grad.
2: Jetzt das Aktuellste aus der Antenne NRW Verkehrszentrale. Achtung, auf der A4 Köln Richtung Herlen-Aachen. Am Kreuz Köln-Gremberg in der Überleitung zur L124 steht ein liegengebliebenes Fahrzeug. Dazu sind dort Personen auf der Fahrbahn. Auf der A31 Gronau Richtung Lingen zwischen Ochtrup Nord und dem Schüttorfer Kreuz gibt es nach einem Unfall eine gefährliche Stelle. Da staut es sich schon und ihr braucht mindestens 17 Minuten länger. Auf der A1 Köln Richtung Dortmund zwischen Wuppertal-Langerfeld und Gevelsberg steht ihr ebenfalls. Hier sind es rund 16 Minuten plus. Auf der A2 Hannover Richtung Dortmund zwischen Reda-Wiedenbrück und Herzebrock-Klarholz nur stockender Verkehr. Habt ihr mehr entdeckt, dann gebt gern Bescheid per WhatsApp an die 0100 60 339 7000.
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1: Ich bin Moritz Einzel. Die europäischen Fußballnationen drohen mit einem Boykott der kommenden Weltmeisterschaften. Grund ist der Plan des Weltverbands FIFA, kommerzielle Rechte an seinen Turnieren an Investoren zu verkaufen. Solange dieses Vorhaben auf dem Tisch liegt, werden keine Nationalmannschaften aus der UEFA mehr an FIFA-Turnieren teilnehmen, drohen die Europäer. Das würde auch schon die WM der Frauen im kommenden Jahr betreffen. Bundeskanzler Merz droht neuer Ärger aus der eigenen Partei. Die drei Ministerpräsidenten von Sachsen, Sachsen-Anhalt und Thüringen stellen sich gegen einen wichtigen Teil der geplanten Rentenreform, die Abschaffung der abschlagsfreien Rente nach 45 Beitragsjahren. Ursula Winkler berichtet.
2: Wer 45 Jahre gearbeitet hat, hat genug eingezahlt, finden die drei CDU-Ministerpräsidenten Vogt, Schulze und Kretschmer. Und sie provozieren mit ihrer Forderung einen neuen Konflikt mit Kanzler Merz. Sie wollen, dass bei den Reformen auch die Lebensrealität der Menschen in Ostdeutschland mitgedacht wird. In den drei Ländern ist die gesetzliche Rente für die meisten die einzige Säule der Alterssicherung. Nur wenige sorgen mit Betriebsrenten oder privat vor.
1: Etwa 4 von 5 Menschen in Deutschland halten den Staat für überfordert. Das geht aus einer Umfrage im Auftrag des Deutschen Beamtenbunds hervor. Beamtenbundchef Geier nannte die Ergebnisse eine Katastrophe und einen Weckruf. Wenn die Leute nach einzelnen Bereichen gefragt werden, sind die Ergebnisse besser. Bei der Asylpolitik zum Beispiel halten nur noch 16% den Staat für überfordert. In den Bereichen soziale Sicherungssysteme und Rente sind es 26%. Die EU will sich bei künstlicher Intelligenz nicht länger von Google, Amazon und Co. abhängen lassen und plant 7 riesige KI-Rechenzentren. Die EU-Kommission sucht für die sogenannten Gigafactories private Investoren und schießt bis zu 10 Milliarden Euro zu. Ziel der Aktion ist es, den Rückstand zu den USA und China im Bereich künstliche Intelligenz aufzuholen.
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1: Im Osten, da gibt's noch letzte Schauer, sonst ist es in der Nacht nur noch bewölkt. Im Norden und im Bergland kann sich Nebel bilden. Es kühlt ab auf bis zu 18 Grad am Rhein und 14 Grad im Sauerland. Zum Start in den Tag wechseln sich morgen Sonne und Wolken ab, bevor am Nachmittag wieder Unwetter aufziehen. Dazu gibt's 27 bis 31 Grad.
3: Jetzt das Aktuellste aus der Antenne NRW Verkehrszentrale. Achtung, auf der A4 Köln Richtung Herlen-Aachen zwischen Kreuz Köln-West und Kreuz Kerpen. Da ist nach einem Unfall noch nichts abgesichert, außerdem sind Personen auf der Fahrbahn. Auch auf der A2 Hannover Richtung Dortmund zwischen Bad Eilsen und Veltheim gibt es eine ungesicherte Unfallstelle. Auf der A57 Krefeld Richtung Köln zwischen der Raststätte Nievenheim-West und Köln-Worringen stockt es. Auf der A31 Gronau Richtung Lingen-Ems zwischen Ochtrup-Nord und Schüttorf-Ost wird der Verkehr an einer Unfallstelle vorbeigeführt, rechts ist gesperrt. Habt ihr mehr entdeckt, dann gebt gern Bescheid per WhatsApp an die 0160 339 7000.
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1: Im Osten, da gibt's noch letzte Schauer, sonst ist es in der Nacht nur noch bewölkt. Im Norden und im Bergland kann sich Nebel bilden. Es kühlt ab auf bis zu 18 Grad am Rhein und 14 Grad im Sauerland. Zum Start in den Tag wechseln sich morgen Sonne und Wolken ab, bevor am Nachmittag wieder Unwetter aufziehen. Dazu gibt's 27 bis 31 Grad.
2: Jetzt das Aktuellste aus der Antenne NRW Verkehrszentrale. Achtung, auf der A4 Köln Richtung Herlen-Aachen zwischen Kreuz Köln-West und Kreuz Kerpen. Da ist nach einem Unfall noch nichts abgesichert, außerdem sind Personen auf der Fahrbahn. Auch auf der A2 Hannover Richtung Dortmund zwischen Bad Eilsen und Veltheim gibt es eine ungesicherte Unfallstelle. Auf der A57 Krefeld Richtung Köln zwischen der Raststätte Nievenheim-West und Köln-Worringen stockt es. Auf der A31 Gronau Richtung Lingen-Ems zwischen Ochtrup Nord und Schüttorf Ost wird der Verkehr an einer Unfallstelle vorbeigeführt, rechts ist gesperrt. Habt ihr mehr entdeckt, dann gebt gern Bescheid per WhatsApp an die 0160 339 7000.
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1: Ich bin Moritz Einzel. Volle Breitseite gegen die FIFA-Investorenpläne. Der europäische Verband UEFA hat mit Boykott sämtlicher Wettbewerbe des Fußball-Weltverbandes gedroht. Sollte die FIFA den Plan aufrechterhalten, Vermarktungsanteile der Weltmeisterschaften an Investoren zu verkaufen. Auch der für Nord-, Mittelamerika und die Karibik zuständige Verband CONCACAF stellte sich geschlossen gegen die Pläne von FIFA-Präsident Gianni Infantino. Nach der Entschärfung des CDU-internen Konflikts um die Kabinettsumbildung droht Bundeskanzler Merz neuer Ärger. Die drei Ostministerpräsidenten von Sachsen, Sachsen-Anhalt und Thüringen stellen sich gegen eine Abschaffung der abschlagsfreien Rente nach 45 Beitragsjahren und damit gegen einen wichtigen Baustein der geplanten Reform der Alterssicherung. Sachsen-Anhalts Regierungschef Schulze im ZDF.
2: Zum einen machen wir das, um zu zeigen, wenn wir mit einer Stimme sprechen als drei Bundesländer, da sind wir viel stärker. Und wir sagen, dass bei diesen Themen, bei dem, was im Moment in Berlin diskutiert wird, wir in einzelnen Punkten, aber manchmal auch in vielen Punkten nicht mitmachen werden. Und das haben wir heute in einem Papier auch formuliert.
1: Gerade im Osten sei wichtig, wer 45 Jahre eingezahlt habe, müsse auch abschlagsfrei in Rente gehen können, so Thüringens Regierungschef Vogt. In diesem Jahr sind schon jetzt mehr Menschen in Deutschland an Hitze gestorben als sonst in ganzen Jahren. Fast 10.000 Hitzetote waren es bisher, schätzt das Robert-Koch-Institut. Mehr als die Hälfte davon führt das RKI auf die Hitzewelle in der zweiten Junihälfte zurück. Große Hitze ist besonders für ältere Menschen gefährlich. Meist ist es eine Kombination mit bestehenden Vorerkrankungen, die zum Tod führt. In Australien hat ein Buch nach 150 Jahren den Weg in eine Bibliothek zurückgefunden. Ein Mann hat es abgegeben, nachdem er es bei Renovierungsarbeiten gefunden hatte. Wer das Werk über antike griechische Bauwerke einst ausgeliehen hat, lässt sich nicht mehr klären. Die Überziehungsgebühr würde sich auf rund 17.000 Euro belaufen.
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1: Im Osten, da gibt's noch letzte Schauer, sonst ist es in der Nacht nur noch bewölkt. Im Norden und im Bergland kann sich Nebel bilden. Es kühlt ab auf bis zu 18 Grad am Rhein und 14 Grad im Sauerland. Zum Start in den Tag wechseln sich morgen Sonne und Wolken ab, bevor am Nachmittag wieder Unwetter aufziehen. Dazu gibt's 27 bis 31 Grad.
3: Jetzt das Aktuellste aus der Antenne NRW Verkehrszentrale. Achtung, auf der A3 Köln Richtung Frankfurt im Bereich Kreuzborn-Siegburg, da steht ein defektes Fahrzeug. Auch auf der A33 Bielefeld Richtung Brilon zwischen Paderborn Zentrum und Paderborn Mönkeloh müsst ihr wegen eines defekten Fahrzeugs aufpassen. Auf der A1 Münster Richtung Dortmund zwischen Hambockum-Werne und Hamberg-Kamen steht ebenfalls ein defektes Fahrzeug. Auf der A57 Krefeld Richtung Köln zwischen Raststätte Nievenheim-West und Köln-Worringen habt ihr einen Kilometer Stau, da läuft es stockend. Habt ihr mehr entdeckt, dann gebt gern Bescheid per WhatsApp an die 0160 339 7000.
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1: Im Osten, da gibt's noch letzte Schauer, sonst ist es in der Nacht nur noch bewölkt. Im Norden und im Bergland kann sich Nebel bilden. Es kühlt ab auf bis zu 18 Grad am Rhein und 14 Grad im Sauerland. Zum Start in den Tag wechseln sich morgen Sonne und Wolken ab, bevor am Nachmittag wieder Unwetter aufziehen. Dazu gibt's 27 bis 31 Grad.
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1: Ich bin Moritz Einzel. Die Europäische Fußballunion UEFA droht dem Weltverband FIFA geschlossen mit einem WM-Boykott, falls die FIFA den angekündigten Investorendeal durchzieht. Solange die Pläne weiter bestünden, werde keine UEFA-Nationalmannschaft an FIFA-Wettbewerben teilnehmen, erklärte der Verband nach einem Dringlichkeitstreffen. David Riemer berichtet.
2: Klare Ansage von der UEFA, eindeutiger geht's nicht, dadurch gerät FIFA-Boss Infantino gewaltig unter Druck. Denn eine Fußball-WM ohne Spanien, Frankreich, England oder auch Deutschland zum Beispiel eigentlich nicht vorstellbar. Die 55 Mitgliedsverbände, also auch der DFB, lehnen den Verkauf von Beteiligungsrechten an Weltmeisterschaften an private Investoren einstimmig ab. Die Geldmaschine FIFA mit ihrem Chef Infantino will mit dem Verkauf eines Teils ihrer kommerziellen Rechte noch mehr Milliarden einnehmen.
1: Und auch der Verband für Nord- und Mittelamerika sowie die Karibik, CONCACAF, lehnt die FIFA-Pläne ab. Nach dem Auslaufen des Tankrabatts ist die Inflation in Deutschland sprunghaft gestiegen. Die Verbraucherpreise lagen im Juli um 2,8% höher als ein Jahr zuvor. Besonders die Kosten für Energie sind gestiegen. Dazu gehört auch Sprit. In den nächsten Monaten könnte die Inflationsrate weiter steigen. Die EU will sich bei künstlicher Intelligenz nicht länger von Google, Amazon und Co. abhängen lassen und plant 7 riesige KI-Rechenzentren. Die EU-Kommission sucht für die sogenannten Gigafactories private Investoren und schießt bis zu 10 Milliarden Euro zu. Ziel der Aktion ist es, den Rückstand zu den USA und China im Bereich künstliche Intelligenz aufzuholen. Die Deutsche Bahn sieht sich auf einem guten Weg aus der Krise. Der Konzern hat zum ersten Mal seit Jahren im ersten Halbjahr Gewinn gemacht. Unterm Strich gab es ein Plus von 147 Millionen Euro. Dazu kommt die weiterhin hohe Nachfrage. Rund 960 Millionen Fahrten haben die Reisenden zwischen Januar und Juni gemacht. Knapp 2% mehr als im Vorjahreszeitraum.
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1: Es ist bewölkt. Im Norden und im Bergland kann sich Nebel bilden. Es kühlt ab auf bis zu 18 Grad am Rhein und 14 Grad im Sauerland. Zum Start in den Tag wechseln sich morgen Sonne und Wolken ab, bevor am Nachmittag wieder Unwetter aufziehen. Dazu gibt es 27 bis 31 Grad.
3: Jetzt das Aktuellste aus der Antenne NRW Verkehrszentrale. Achtung, auf der A1 Köln Richtung Dortmund zwischen Vollmarstein und Hagen West, da steht ein defektes Fahrzeug. Auch auf der A448 Südumfahrung Bochum-Dortmund-Witten Richtung Bochum West an der Anschlussstelle Bochum-Altenbochum steht ein kaputtes Auto. Auf der A44 Dortmund Richtung Kassel zwischen Marsberg und Warburg braucht ihr mindestens 13 Minuten länger. Auf der A57 Krefeld Richtung Köln zwischen der Raststätte Nievenheim West und Köln-Worringen habt ihr stockenden Verkehr. Habt ihr mehr entdeckt? Dann gebt gern Bescheid per WhatsApp an die 0100 60 339 7000.
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1: Es ist bewölkt. Im Norden und im Bergland kann sich Nebel bilden. Es kühlt ab auf bis zu 18 Grad am Rhein und 14 Grad im Sauerland. Zum Start in den Tag wechseln sich morgen Sonne und Wolken ab, bevor am Nachmittag wieder Unwetter aufziehen. Dazu gibt es 27 bis 31 Grad.
2: Jetzt das Aktuellste aus der Antenne NRW Verkehrszentrale. Achtung, auf der A1 Köln Richtung Dortmund zwischen Vollmarstein und Hagen West, da steht ein defektes Fahrzeug. Auch auf der A448 Südumfahrung Bochum-Dortmund-Witten Richtung Bochum West an der Anschlussstelle Bochum-Altenbochum steht ein kaputtes Auto. Auf der A44 Dortmund Richtung Kassel zwischen Marsberg und Warburg braucht ihr mindestens 13 Minuten länger. Auf der A57 Krefeld Richtung Köln zwischen der Raststätte Nievenheim West und Köln-Worringen habt ihr stockenden Verkehr. Habt ihr mehr entdeckt? Dann gebt gern Bescheid per WhatsApp an die 0100 60 339 7000.
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